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1: In der Nacht muss verbreitet mit Regen gerechnet werden. Die Luft kühlt ab auf Werte um 8 Grad in Lonzen und in Rötchen und auf 4 Grad, die in Winterspelt und in Burgheuland erreicht werden. Sonnenaufgang am Donnerstag um 5.46 Uhr. Viel Sonne erwartet uns tatsächlich über den Tag hinweg dann doch nicht, denn die Wolken dominieren. Aber nur noch selten fällt Regen bei Höchstwerten zwischen 11 und 15 Grad. Im Radio 700 Wettertrend wird's dann durchaus wieder frühlingshafter. Freitag und Samstag eine Mischung aus einigen sonnigen Abschnitten und vielen Wolkenfeldern, aber nur noch selten Schauer und deutliche Erwärmung kündigt sich an. Am Freitag Höchstwerte von 16 bis 19, am Samstag zwischen 19 und 22 Grad.
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2: Ich bin Ursula Winkler. Die schwarz-rote Koalition ist seit einem Jahr im Amt. Unionsfraktionschef Spahn sieht sie unter Einigungsdruck bei zentralen Reformen. Er zeigte sich diesbezüglich aber auch zuversichtlich. Wirtschaftswachstum zu erzeugen, wertete Spahn in der ARD-Sendung Maischberger als zentrale Aufgabe. Unheimlich viele Menschen müssten schauen, dass sie über die Runden kommen. Die Kaufkraft sei seit 6-7 Jahren nicht gestiegen, sagte Spahn. Deutschland sei ärmer geworden. Das spürten die Leute beim Einkaufen und an der Tankstelle im Alltag. Wie viele Steuern nimmt der Staat in den kommenden Jahren voraussichtlich ein? Bundesfinanzminister Klingbeil stellt am Nachmittag die Ergebnisse der aktuellen Steuerschätzung vor. Sie prognostiziert die Steuereinnahmen von Bund, Ländern und Kommunen bis 2030.
3: Die Bundesregierung hatte wegen der wirtschaftlichen Folgen des Irankriegs zuletzt ihre Konjunkturprognose halbiert und erwartet in diesem Jahr nur noch ein Mini-Wachstum von 0,5%. Die aktuelle Steuerschätzung ist vor allem auch wichtig für die Planungen des neuen Haushalts. Laut einem ersten Entwurf sind im kommenden Jahr im Kernhaushalt Ausgaben von über 543 Milliarden Euro vorgesehen. Und trotz geplanter Einsparungen und Kürzungen soll die Neuverschuldung auf über 110 Milliarden Euro ansteigen. Derzeit sind die Ministerien dran, um weitere Sparmaßnahmen vorzulegen. Tine Klimach, Berlin.
2: Zwischen dem Vatikan und der US-Regierung brodelt es gewaltig. Vor allem Präsident Trump attackiert Papst Leo nach dessen Kritik am Irankrieg. Nun ist US-Außenminister Rubio auf Mission Schadensbegrenzung. Leo empfängt ihn heute im Vatikan zu einer Audienz.
4: Es gibt viel zu besprechen, sagt Rubio und meint wohl Wogen glätten, auch wenn das Treffen festgezurrt wurde, bevor es krachte Ostern. Trump, total wütend, vergleicht sich mit Jesus, attackiert Leo und unterstellt ihm nun, der fände es okay, wenn der Iran Atomwaffen besitze. Alles Unsinn, meint der Papst hier, lässt sich aber auch nicht den Mund verbieten. Das wird also eine heikle Mission hier für Rubio. Die Beziehungen zwischen beiden Staaten sind auf dem Tiefpunkt. Claudia Wächter, Rom.
2: Zum Fußball. Der FC Bayern hat das Endspiel der Champions League verpasst. Die Münchner kamen im Halbfinal-Rückspiel gegen Paris Saint-Germain am Abend nicht über ein 1:1 hinaus. Das Hinspiel hatten die Franzosen mit 5:4 gewonnen. Sie treffen im Finale nun auf den FC Arsenal.
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1: In der Nacht muss verbreitet mit Regen gerechnet werden. Die Luft kühlt ab auf Werte um 8 Grad in Lonzen und in Rötchen und auf 4 Grad, die in Winterspelt und in Burgheuland erreicht werden. Sonnenaufgang am Donnerstag um 5.46 Uhr. Viel Sonne erwartet uns tatsächlich über den Tag hinweg dann doch nicht, denn die Wolken dominieren. Aber nur noch selten fällt Regen bei Höchstwerten zwischen 11 und 15 Grad. Im Radio 700 Wettertrend wird's dann durchaus wieder frühlingshafter. Freitag und Samstag eine Mischung aus einigen sonnigen Abschnitten und vielen Wolkenfeldern, aber nur noch selten Schauer und deutliche Erwärmung kündigt sich an. Am Freitag Höchstwerte von 16 bis 19, am Samstag zwischen 19 und 22 Grad.
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2: Ich bin Ursula Winkler. Bundeskanzler Merz zieht eine gemischte Bilanz seines ersten Amtsjahres und setzt wegen der schwachen Umfragewerte auf wieder wachsende Zustimmung für die schwarz-rote Koalition. Das machte er in der ZDF-Sendung Was nun, Herr Merz, deutlich.
3: Wenn wir jetzt in den Umfragen bei 24% liegen oder sogar noch schlechter, dann ist das völlig inakzeptabel für das Selbstbewusstsein der CDU. Dass viele dann in der Partei auch sagen, was ist da los, geht das nicht besser? Übrigens bei der SPD nicht weniger schwierig. Die SPD steht bei 14%, zum Teil bei 12%. Wir müssen den Anspruch haben, die Mehrheit der Bevölkerung in diesen beiden Parteien oder in der Union und in der SPD gemeinsam auch die Mehrheit wieder zu erreichen.
2: Kanzler Merz im ZDF. US-Präsident Trump sieht die USA nach eigenen Worten kurz vor einer Einigung mit dem Iran. Man sei sehr nah dran, sagte er dem US-Sender PBS. Eine Einigung könne möglicherweise noch vor seiner für kommende Woche geplanten China-Reise zustande kommen. Falls es keinen Deal gäbe, müsse man wieder damit anfangen, den Iran in Grund und Boden zu bombardieren, so Trump. Nach übereinstimmenden US-Medienberichten arbeiten Washington und Teheran mit Vermittlern an einer Absichtserklärung. Das Papier soll einen 30-Tage-Rahmen für Verhandlungen schaffen und den Krieg formell beenden. Die Behörden sind gegen junge Neonazis vorgegangen. Die Polizei durchsuchte Objekte in 12 Bundesländern. 36 Menschen wirft die Bundesanwaltschaft die Bildung oder Mitgliedschaft in den kriminellen Vereinigungen Jung und Stark sowie Deutsche Jugend voran vor.
4: Die meisten der 36 Beschuldigten stammen laut Bundesanwaltschaft aus NRW, gefolgt von Brandenburg und Sachsen. Der Jüngste soll 16 Jahre alt sein. Bundesinnenminister Dobrindt erklärte zu den Durchsuchungen, diese rechtsextremen Jugendgruppen riefen zu Gewalt auf und beteiligten sich an Gewaltaktionen gegenüber politischen Gegnern. Gemeint sind körperliche Angriffe auf Mitglieder der linken Szene oder Störaktionen und Angriffe bei Events wie dem Christopher Street Day. Festnahmen soll es bei den Razzien nicht gegeben haben. Es sei zunächst darum gegangen, Verdachtsmomente aufzuklären. Ronny Tochau, Berlin.
2: Zum Fußball. Der FC Bayern hat das Champions-League-Finale verpasst. Die Münchner kamen im Halbfinal-Rückspiel gegen Paris Saint-Germain daheim nicht über ein 1:1 Unentschieden hinaus. Das Hinspiel hatten die Franzosen mit 5:4 gewonnen. Sie treffen im Finale nun auf den FC Arsenal.
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1: Teils Wolken, teils Auflockerungen, zwischendurch aber auch noch den ein oder anderen Regenspritzer. So geht es durch den Donnerstag. Die Temperaturen erreichen dabei Höchstwerte um 15 Grad in Olpen und in Stolberg. 12 Grad sind es in St. Witt und in Schleiden. Am Abend und in der Nacht sind noch dichte Wolken unterwegs. Regen fällt aber nur noch selten. Die Temperaturen gehen auf 11 bis 7 Grad zurück. Und am Freitag wechseln sich viele dichte Wolken mit einigen Auflockerungen ab. Regen fällt dann nur noch selten und die Höchstwerte erreichen 16 bis 19 Grad.
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2: Ich bin Ursula Winkler. Die schwarz-rote Koalition ist seit einem Jahr im Amt. Unionsfraktionschef Spahn sieht sie unter Einigungsdruck bei zentralen Reformen. Er zeigte sich diesbezüglich aber auch zuversichtlich. Wirtschaftswachstum zu erzeugen, wertete Spahn in der ARD-Sendung Maischberger als zentrale Aufgabe. Unheimlich viele Menschen müssten schauen, dass sie über die Runden kommen. Die Kaufkraft sei seit 6-7 Jahren nicht gestiegen, sagte Spahn. Deutschland sei ärmer geworden. Das spürten die Leute beim Einkaufen und an der Tankstelle im Alltag. Wie viele Steuern nimmt der Staat in den kommenden Jahren voraussichtlich ein? Bundesfinanzminister Klingbeil stellt am Nachmittag die Ergebnisse der aktuellen Steuerschätzung vor. Sie prognostiziert die Steuereinnahmen von Bund, Ländern und Kommunen bis 2030.
3: Die Bundesregierung hatte wegen der wirtschaftlichen Folgen des Irankriegs zuletzt ihre Konjunkturprognose halbiert und erwartet in diesem Jahr nur noch ein Mini-Wachstum von 0,5%. Die aktuelle Steuerschätzung ist vor allem auch wichtig für die Planungen des neuen Haushalts. Laut einem ersten Entwurf sind im kommenden Jahr im Kernhaushalt Ausgaben von über 543 Milliarden Euro vorgesehen. Und trotz geplanter Einsparungen und Kürzungen soll die Neuverschuldung auf über 110 Milliarden Euro ansteigen. Derzeit sind die Ministerien dran, um weitere Sparmaßnahmen vorzulegen. Tine Klimach, Berlin.
2: Man bekommt eine Wohnung nicht, weil der Name ausländisch klingt. Oder man wird wegen des Alters bei der Jobsuche aussortiert. Solche Fälle möglicher Diskriminierung gibt es viele. Jetzt sollen Betroffene dagegen bessere rechtliche Möglichkeiten bekommen. An einem neuen Gesetzentwurf der Regierung gibt es aber deutliche Kritik.
4: Das Gesetz soll vor allem die Frist verlängern, in der Diskriminierte Ansprüche geltend machen können, von 2 auf 4 Monate. Das sei immer noch viel zu kurz, sagt die Antidiskriminierungsbeauftragte des Bundes, Ferda Ataman. Andere EU-Staaten ließen da bis zu 5 Jahre Zeit. Und außerdem müsse das Gesetz auch für staatliche Stellen gelten, so Ataman. Es könne nicht sein, dass Menschen beim Einkaufen im Supermarkt besser vor Diskriminierung geschützt seien als im Umgang mit Ämtern, Behörden, Polizei und Justiz. René Thorau, Berlin.
2: Zum Fußball. Der FC Bayern hat das Champions-League-Finale verpasst. Die Münchner kamen im Halbfinal-Rückspiel gegen Paris Saint-Germain daheim nicht über ein 1:1 Unentschieden hinaus. Das Hinspiel hatten die Franzosen mit 5:4 gewonnen. Sie treffen im Finale nun auf den FC Arsenal.
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Hallo und herzlich willkommen. Sie hören einen Beitrag der Stiftung Missionswerk Werner Heukelbach zum Thema Glauben und Leben. Wenn einer eine Reise tut, dann kann er was erzählen. Doch er kann nicht nur erzählen, meistens ist er auch froh, wenn er endlich ankommen kann. Ob am Reiseziel oder wieder zu Hause, auf einem gedanklichen Reise über das Ankommen und Willkommensein nimmt uns Eberhard Dahm mit. Wollen auch Sie dabei sein? Dann bleiben Sie dran. Nach der Musik geht's los. Wort für

0: Lass geht und lass liegen. Vor einigen Jahren führte mich eine Flugreise in den Westen der USA. Allerdings flog ich sozusagen mit der Kirche ums Dorf. Ein günstiger Flugpreis brachte eine lange Flugroute mit sich. Aus etwa 8.200 Kilometern wurden so 11.000 Kilometer. Geht es Ihnen nicht auch nach langen Reisen so, liebe Hörerinnen, liebe Hörer? Man ist froh, endlich anzukommen. Es erleichtert uns, wenn wir das Ziel gut erreicht haben. Das erlebte ich nach 2 Tagen. Ich wurde herzlich von meiner Gastfamilie aufgenommen. Endlich ankommen. Das Ziel erreichen und willkommen sein. Das möchte jeder, nicht nur, wer eine Reise tut. Liebe Hörerinnen, liebe Hörer, auch unser Leben gleicht einer Reise. Erst kürzlich hörte ich von einer Frau, ihre Mutter hatte sie als Säugling einfach einer Tante überlassen. Nach fast 40 Jahren nahm sie Kontakt auf und wollte sie kennenlernen. Sie wollte endlich bei ihrer Mutter ankommen. Das war eine lange Reise. Solche Begegnungen enden nicht immer glücklich. Nicht jeder Vater und nicht jede Mutter stellen sich zu ihrem Kind. Dieses Nicht-Angenommen-Sein, der Mangel an elterlicher Liebe, hinterlässt tiefe Spuren. Ist es nicht so? Wir Menschen hungern nach Annahme, nach Liebe und Geborgenheit. Fragt man nach frühkindlicher Bindung, nach familiärer Liebe und Geborgenheit, so heißt es oft Fehlanzeige. Manche Kindheit gleicht einer staubigen Wüste, in der es keine Oase gibt. Das hat Auswirkungen auf unsere Gesellschaft. Lassen Sie mich ein Beispiel nennen. Unsere modernen Medien bieten genügend Shows für den Aufstieg zum Star. Endlich ankommen, ein Star sein, bewundert werden. Junge Leute werden gesucht und kommen ins Geschäft. Ihr Wunsch nach Aufmerksamkeit, nach Anerkennung ist allzu verständlich. Die Quoten müssen stimmen. Man kennt auf der Suche nach Superstars den Durst der Seelen. Kommt das junge Mädchen gut an? Dann plötzlich scheint die Wüste zu blühen. Ungeliebte Menschen hungern nach Anerkennung und Applaus. Damit lassen sich Hallen und Kassen gut füllen. Aber das Herz? Bleibt es nicht kalt und leer? Popularität ist etwas völlig anderes als das Wissen, ich bin wirklich geliebt. Ein bisschen Regen macht aus einer Wüste noch keine Oase. Popularität und Applaus erfüllen die Seele nicht wirklich. In Kindergärten, Schulen und Firmen, überall begegnen wir Menschen, die das eine suchen: Heimat. Eine ehrliche, echte Umarmung. Ein Zuhause. Jesus Christus verließ seine ewige Heimat. Der Himmel war sein Zuhause, dort war er wirklich willkommen. Weil Gott es so wollte, wurde der Sohn Gottes Mensch. War er unter uns willkommen? Überhaupt nicht. Wir lesen, er kam in das Seine und die Seinen nahmen ihn nicht an. Johannes Kapitel 1, Vers 11. Sein eigenes Volk nahm ihn nicht an. Jesus Christus kennt also das Gefühl von Ablehnung sehr gut. Jesus Christus versteht uns. Die Ablehnung steigerte sich sogar mit zunehmendem Alter. Er wurde verachtet in seiner eigenen Vaterstadt, unter seinen Verwandten und in seiner Familie. Er war nicht willkommen. Und später riefen die Leute, Kreuzige, Kreuzige, und machten mit ihm kurzen Prozess. Mancher Lebensweg führt trotz Umwegen nicht zum ersehnten Ziel. Man träumt von einer glücklichen Beziehung, vertraut sich einem Menschen an, aber zu viele wurden bitter enttäuscht. Beziehungen zerbrechen immer wieder. Das sage ich nichts Neues, aber wie geht das an, wenn doch alle Welt immer von Liebe und Toleranz spricht? Was meint man damit nun wirklich? Es fehlt uns Menschen die Kraft und die Quelle wahrer Liebe. Wahre Liebe hat in unserer Gesellschaft immer weniger Platz. Übertreibe ich? Ganz gewiss nicht. Auch zu der Zeit, als Jesus Christus lebte, war das eine Not. Darum lehrte Jesus Christus die Gebote Gottes und fasste sie zusammen in dem größten Gebot, im Doppelgebot der Liebe. Du sollst Gott lieben und deinen Nächsten wie dich selbst. Liebe zum Nächsten und die Liebe zu Gott gehören zusammen. Nächstenliebe gelingt nicht ohne die Liebe zu Gott. Wenn ich Gott, meinen Schöpfer, von Herzen liebe, dann achte ich auch auf seine Werte und seine Worte. Komme ich in Konflikte, so besinne ich mich auf die Werte und Worte Gottes. Ich lasse mich von Gott für seine Ziele einspannen. Das tut dann nicht nur meinem Nächsten, sondern auch mir persönlich gut. So können andere erleben, dass sie willkommen und geliebt sind. Was aber, wenn uns dieser Bezug zu unserem Schöpfer, zu Jesus Christus, fehlt? Dann fehlt uns die Quelle und Kraft zur Liebe. Gott selbst und seine Liebe müssen in unser Leben hinein. Er will das Zentrum, die Mitte unseres Lebens sein. Um ihn und nicht um mich soll sich alles drehen. Dann ist Hoffnung und Heimat möglich. Klar doch. Man sagt, ich brauche Gott nicht, der gehört ins Mittelalter. Ich brauche niemanden, der mir sagt, wo es lang geht. Wir wollen keinen König über uns haben, selbst wenn wir weiter im Chaos versinken. In Wahrheit hat unsere Menschheit einen so edlen Menschen und Charakter wie Jesus Christus nicht verdient. Trotzdem ist er aus lauter Güte zu uns gekommen. Er ist die Antwort auf unser Dilemma. Er ist das Zentrum der Geschichte. Er ist der Dreh- und Angelpunkt unseres Lebens. Liebe Hörerin, liebe Hörer, was meinen Sie, woran kranken unsere gestörten Beziehungen? Ich will ein Beispiel gebrauchen. Ein funktionstüchtiges Fahrrad benötigt intakte Laufräder. Zu einem Laufrad gehören die Speichen, Narbe und die Felge. Um die Narbe zentriert sich über die Speichen schließlich die Felge. Kürzlich stellte ich bei einem unserer Fahrräder fest, dass es einen schlimmen Achter hat. Ich entdeckte mehrere gebrochene Speichen. Die exakte Zentrierung ist nicht mehr möglich, weil die Verbindung zur Narbe massiv beschädigt ist. Bitte folgen Sie mir jetzt gedanklich bei einem Vergleich. Stellen wir uns nämlich die Liebe wie ein solches Laufrad vor. Gott selbst ist seine Mitte, also wie die Narbe. Unsere Seele ist die Felge und die Speichen schaffen die Verbindung zwischen Felge und Narbe. Was ist unser Problem? Wir Menschen haben die Mitte, das Zentrum verloren, weil wir glauben, überhaupt ohne Speichen oder mit wenigen auszukommen. Wir ignorieren die defekten Speichen. Unsere Gesellschaft verhält sich manchmal so wie ein Radfahrer, der sein Rad flach legt, auf den Speichen herumtrampelt, um sich danach zu beklagen, Mensch, das läuft nicht mehr rund. Das heißt, uns fehlt der Kontakt zum Schöpfer, der von sich selbst sagt, Gott ist Liebe. Wer meine Gebote hat und sie hält, der ist es, der mich liebt, sagt Jesus Christus. Die guten Gebote Gottes wirken wie Beziehungsspeichen. Sie geben der Liebe Halt und Form. Sie verbinden Gott und unsere Seele ganz eng miteinander. Nur so kann es wieder rund laufen. Wer tut, was Gott sagt, erfährt, wie gut Gott ist. Gott hat die Ordnung in der sichtbaren, messbaren Welt ebenso wie in der unsichtbaren Welt Gesetzmäßigkeiten unterworfen. Wo die Auflehnung gegen Gottes Gebote zunimmt, also wo die Gesetzlosigkeit überhand nimmt, erkaltet die Liebe unter den Menschen. Das zeigt sich in unserer westlichen Gesellschaft eindrücklich. Ehen und Familien zerbrechen. Wer ist willkommen und angenommen unter uns? Sind es nicht vor allem die Schönen, die Reichen, die Gesunden? Auf der Strecke bleiben Ungeborene, Arme, Alte, Kranke. Man macht sich Sorgen über die Bevölkerungsentwicklung in Deutschland. Im Jahr 2040 rechnet man mit dreimal so vielen Pflegefällen wie heute. Wer wird sich kümmern? Wo bleiben die Kinder? Sie bleiben aus. Ein Professor stellt in Bezug auf die demografische Entwicklung der Bundesrepublik Deutschland Folgendes fest und sagte, die Geburtenrate des Zweiten Weltkriegs war stark geprägt durch Nichtgeburten, weil in deutschen Bombennächten Stahl vom Himmel regnete. Nun haben wir seit 40 Jahren so niedrige Geburtenraten wie in den Bombennächten des Zweiten Weltkriegs, als der Stahl vom Himmel regnete. Liebe Hörerin, liebe Hörer, es ist eine erschütternde Wahrheit, dass der Mutterleib zu einer der gefährlichsten Wohnungen für Kinder geworden ist. Ist es nicht so, irgendetwas macht Männern und Frauen mächtig Angst, sodass sie kein frohes Ja zu Kindern haben? Wo das Vertrauen in Gott weicht, macht die Angst sich breit. Es liegt auf der Hand, wir haben das Zentrum, die Mitte in Gott verloren. Nicht erst unsere Generation, nein, auch die vor uns. Und wir können zurückgehen bis an den Anfang der Menschheit. Wir brauchen eine persönliche Umkehr zu Gott. Wir müssen gründlich umdenken. Dazu sind wir eingeladen. Ja, dazu fordert Gott uns auf. Er gebietet jetzt den Menschen, dass sie alle, überall, Buße tun sollen. Apostelgeschichte, Kapitel 17, Vers 30. Buße hat nichts mit Bußgeld zu tun. Gott will kein Geld. Er will ihre Sündenschuld vergeben. Er hat dafür am Kreuz bezahlt. Er will keine Punkte verteilen, sondern ihnen den Himmel schenken. Was ist dazu nötig? Unser Glaube und unsere Umkehr. Sprechen Sie mit ihm darüber. Gott hat sein Volk Israel auserwählt und gerufen. Und ebenso ruft er auch uns. Seine Entscheidung, sein Ja zu uns steht. König David schrieb: Sogar mein Vater und meine Mutter haben mich verlassen, aber der Herr nimmt mich auf. Unsere menschliche Liebe versagt. Wir werden schwach und untreu, doch Gottes Liebe ist treu und ewig. Das ist unser Trost. Sie ist ein Anker für unsere Seelen. Zu seinem Volk sagte Gott durch den Propheten Jeremia: Mit ewiger Liebe habe ich dich geliebt. Darum habe ich dich zu mir gezogen aus lauter Gnade. Die Seile seiner Liebe haben eine Zugkraft, die jeden retten kann. Liebe Hörerin, lieber Hörer, so groß ist Gottes Liebe. Sie ist ewig. Sie gilt denen, die ihm glauben und vertrauen. Sie ist voller Gnade. Das ist eine wunderbare, gute Nachricht. Bei Gott dürfen wir endlich ankommen und endlich ein ewiges Zuhause finden. Nichts wird uns scheiden von der Liebe Gottes. Umwege gehören zum Reisen wie auch zum Leben. Auch der Stammvater Abraham wurde von Gott auf eine Reise geschickt. Er sollte das Land seiner Väter verlassen. So zog er aus Ur in Chaldea nach Kanaan, das Land der Verheißung. Doch er blieb dort ein Gast ohne Bürgerrecht, ein Fremdling auf Erden. Er suchte ein Vaterland bei Gott. Er wartete auf die Stadt, deren Baumeister und Schöpfer Gott ist. Das Bürgerrecht der Christen ist im Himmel. Das ist ihre wahre Heimat. Jesus Christus verbringt vor seiner Kreuzigung die letzten Stunden mit seinen Jüngern. Sie sind betrübt und verunsichert. Da erklärt er ihnen, dass sie ewig willkommen sein würden bei ihm und spricht: Im Hause meines Vaters sind viele Wohnungen. Wenn es nicht so wäre, würde ich euch gesagt haben, ich gehe hin, euch eine Stätte zu bereiten? Und wenn ich hingehe und euch eine Stätte bereite, so komme ich wieder und werde euch zu mir nehmen, damit auch ihr seid, wo ich bin. Johannesevangelium, Kapitel 14, Verse 2-3. Das ist keine Jenseitsvertröstung, das gibt uns Christen schon seit über 2000 Jahren Trost, weil wir wissen, Jesus Christus liebt uns wirklich.
1: Haben Sie Fragen zu diesem Thema oder wollen Sie etwas loswerden? 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Mein Name ist Christian Kaspari und ich sage Tschüss, bis zum nächsten Mal.
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Kennen Sie das auch? Kürzlich sagte jemand zu mir, also wie oft ist das alles wieder umgestellt? Und dann ganz woanders als vorher. Da findet man sich im Kaufhaus erstmal gar nicht mehr zurecht und muss dann lange suchen. So lästig das auch beim Einkaufen ist. Tatsächlich ist aber das menschliche Gehirn auf Neuigkeiten ausgerichtet. Neues ist wie eine willkommene, abwechslungsreiche Belohnung, die aus der sonst so eintönigeren, langweilenden Alltagsmühle herausragt. Ohne dieses Interesse würden wohl kaum jeden Tag neue Zeitungsausgaben mit den neuesten Schlagzeilen gekauft, keine täglichen Nachrichten gehört, um keine Neuigkeit zu verpassen, Briefe und E-Mails nicht so rasch geöffnet und sich Klatsch und Tratsch nicht wie von selbst verbreiten. Auch hätte die Modebranche kaum Grund, sich immer wieder neue bzw. andere Stilrichtungen auszudenken. Und die Computer- und Unterhaltungsindustrie würde einem nicht laufend Neuerungen auftischen. Sogar wenn es die gleiche Ware bleibt wie vorher, versuchen Hersteller durch neue oder geänderte Aufmachung den Anschein von Neuem zu erwecken. Vermutlich aus ähnlichem Grund sortieren Geschäfte öfter ihr Sortiment um. Doch die Gier nach Neuem, die buchstäbliche Neugier, scheint unverändert gleichbleibend. Dabei gibt es nichts wesentlich Neues auf der Welt. Denn was gewesen ist, wird wieder sein. Was man getan hat, wird man wieder tun. Und nichts ist wirklich neu unter der Sonne. So steht es im Alten Testament im Buch Prediger Kapitel 1, Vers 9, zitiert aus der Neuen Evangelistischen Übersetzung. Selbst wenn Menschen scheinbar Neues produzieren, genauer betrachtet ist es nur Umwandeln oder Neuzusammensetzen von Bestandteilen, die Gott uns bereits in seiner Schöpfung mit dieser Erde mitgegeben hat. Der allmächtige Gott stellt nichts um, sondern er steht zuverlässig zu seinem Wort. Immer wieder neu sind aber seine Kraft und Gnade. So erneuert er und bietet immer wieder Neues. In die hier so begrenzende Vergänglichkeit hinein bringt Jesus Christus aus Gottes unbegrenzter Ewigkeit neues, bleibendes Leben.

0: Ist jemand in Christus, so ist er eine neue Schöpfung. Das Alte ist vergangen, siehe, Neues ist geworden. Aus dem 2. Korintherbrief, Kapitel 5, Vers 17. Alles neu macht nicht der Mai, sondern Gott durch Jesus Christus. Ein Beitrag von Petra Schmid in Lutherische Stunde, Stimme mit Standpunkt, Nummer 247. Das Ganze war eine Sendung der Medienmission Lutherische Stunde. Wenn Sie mehr wissen wollen, schauen Sie auf unsere Internetseite www.lutherischestunde.de oder schreiben Sie an Lutherische Stunde, Postfach 1162, Postleitzahl 27363 in Sottrum. Nochmals, Lutherische Stunde, Postfach 1162, 27363 Sottrum in Deutschland. www.lutherischestunde.de.
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11: Teils Wolken, teils Auflockerungen, zwischendurch aber auch noch den ein oder anderen Regenspritzer. So geht es durch den Donnerstag. Die Temperaturen erreichen dabei Höchstwerte um 15 Grad in Eupen und in Stolberg. 12 Grad sind es in St. Veit und in Schleiden. Am Abend und in der Nacht sind noch dichte Wolken unterwegs. Regen fällt aber nur noch selten. Die Temperaturen gehen auf 11 bis 7 Grad zurück. Und am Freitag wechseln sich viele dichte Wolken mit einigen Auflockerungen ab. Regen fällt dann nur noch selten und die Höchstwerte erreichen 16 bis 19 Grad.
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12: Ich bin Katrin Müller. KI-Anwendungen zum missbräuchlichen Erstellen von sexualisierten Deepfakes sollen in der EU künftig verboten sein. Vertreter der Mitgliedstaaten und des Europäischen Parlaments einigten sich auf eine entsprechende Anpassung des KI-Gesetzes. Das teilte die zyprische EU-Ratspräsidentschaft mit. Der Krieg im Iran belastet die angeschlagene Wirtschaft in Deutschland. Konjunkturforscher des arbeitgebernahen Instituts der deutschen Wirtschaft rechnen in diesem Jahr nur noch mit einem Wachstum von 0,4%. Das zeigt eine Auswertung, die der deutschen Presseagentur vorliegt.
13: Bei ihrer letzten Prognose, noch vor dem Iran-Krieg, waren die IW-Experten noch vorsichtig optimistisch und hatten immerhin ein Wachstum von 0,9% erwartet. Aber seit Beginn des Konflikts steigen die Energiepreise und es gibt Lieferprobleme, also halbieren die Fachleute nun ihre Hoffnungen. Laut ihrer Auswertung sinkt die Erwerbstätigkeit, Unternehmen zögern bei Investitionen und Privatleute geben weniger Geld aus. Außerdem leidet das Auslandsgeschäft. Während der Welthandel wächst, schrumpfen die deutschen Exporte. Das Institut befürchtet einen gravierenden Verlust an Wettbewerbsfähigkeit. Ursula Winkler, Nachrichtenredaktion.
12: Der Hantavirus-Ausbruch auf einem Kreuzfahrtschiff beschäftigt nun auch Ärzte in Deutschland. Eine Person, die auf dem Schiff Kontakt zu einem Hantavirus-Fall hatte, kam am Abend mit einem speziellen Transportkonvoi zur vorsorglichen Untersuchung im Uniklinikum Düsseldorf an.
14: Einsatzkräfte der Feuerwehr Düsseldorf hatten sie am Flughafen in Amsterdam übernommen. Sie sei stabil, zeige keine Anzeichen einer Infektion und werde nun vorsorglich untersucht. Laut niederländischem Außenministerium soll es sich um eine 65-jährige Frau handeln. Das Uniklinikum Düsseldorf hat zu der Person dagegen nichts erklärt. Das niederländische Kreuzfahrtschiff ist ja seit gestern Abend Richtung Teneriffa unterwegs. Dort sollen Passagiere und Besatzung in einer Spezialklinik untersucht werden. Thomas Thonfeld, Nachrichtenredaktion.
12: Zum Fußball. Der FC Bayern München hat das Endspiel der Champions League verpasst. Die Münchner kamen am Abend im Halbfinalrückspiel gegen Paris Saint-Germain daheim nicht über ein 1:1 hinaus. Das Hinspiel hatten die Franzosen mit 5:4 gewonnen. Sie treffen im Finale nun auf den FC Arsenal.
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16: Punkt 6 Uhr am Donnerstag. Herzlich willkommen zur Frührevue, heißt sie Julia Braun. Ich darf Sie heute wieder durch den Morgen von Radio 700 begleiten.
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0: Ob ein überdimensionales Schachspiel mit Pferdefiguren oder ein Reitparcours im archimedischen Sandkasten. Schon weit vor der Reit-WM in Aachen sollen sich alle Interessierten auf das Großsportereignis einstimmen. Jetzt wurde das Begleitprogramm vorgestellt. Was Sie rund um die Weltmeisterschaft erwartet, hören Sie gleich hier im ersten Interview der Frührevue.
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0: 13 Tage lang steht Aachen Kopf. Zur Reitweltmeisterschaft im August werden zehntausende Reitsportbegeisterte aus aller Welt in der Stadt erwartet. Diese werden nicht nur bei den Wettbewerben in der Söhrs mitfeiern. Gemeinsam mit den Aachenerinnen und Aachenern wird die Reit-WM in der Innenstadt groß gefeiert. Jetzt wurde dazu das umfangreiche Begleitprogramm vorgestellt. Und das beginnt schon weit vor den Weltmeisterschaften selbst. Zum Beispiel mit einem überdimensionalen Schachspiel in der Altstadt. Elena Reinders, Pressesprecherin vom Stadtmarketing Aachen.
1: Ab dem 10.7. wird für ganze 3 Wochen bei uns auf dem Aachener Katschhof ein riesiges Schachspiel aufgebaut, bestehend nur aus Pferdecharakteren. Die bekommen dann alle ein ikonisches Item noch hinzu, sodass man sie als die Figur erkennen kann, für die sie stehen. Und das sind Pferdefiguren, die teilweise so groß sind wie Menschen und die man dann bewegen kann. Das ist dann ein freies Spiel für alle und natürlich kostenfrei zugänglich. Und ich glaube auch einfach, dass das wahnsinnig beeindruckend aussehen wird.
0: Das Schachspiel hatte schon im Vorfeld für Aufsehen gesorgt, denn die lebensgroßen Figuren konnten von Interessierten gekauft werden.

0: Ferienspielkinder bauen darin kleine Hindernisse, ganz gleich wie in der Surf, und werden auch ein großes Holzpferd errichten. Und das Schöne an diesen Hindernissen ist, dass sie am letzten Tag der archimedischen Werkstatt, das ist am 31.07., mit Steckenpferden erkundet werden können. Das heißt, Kinder, die vorher schon Steckenpferde gebastelt haben oder auch welche von zu Hause mitbringen, dürfen dann den Parcours testen, und das Ganze wird begleitet von einer deutschen Meisterin im Springen im Hobbyhorsing. Die zeigt dann erstmal allen, wie es richtig geht.
1: Und das ist noch lange nicht alles. Vor der Reit-WM warten eine Menge Highlights auf die Besucher.
0: Man kann eigentlich sagen, dass auch alle kulturellen Einrichtungen hier in Aachen sich dem Thema Reit-WM angenommen haben. Ob das das Theater Aachen ist oder die VHS oder unsere Stadtbibliothek, die Lesungen zu dem Thema anbietet. Da gibt es wirklich für jeden etwas, und ganz besonders herausstechen werden sicherlich drei Ausstellungen, die in unseren Museen, dem Simon-Ludwig-Museum, dem Ludwig-Forum und dem Centre Charlemagne explizit zum Thema Pferd veranstaltet werden.
1: Aber auch während der Reit-WM wird eine Menge los sein. 13 Tage lang wird in der ganzen City gefeiert. Was uns dann erwarten wird, erfahren Sie in Kürze hier bei Radio 700 im zweiten Teil unseres Interviews.

Bald 6:30, kurz davor hat mein Kollege Dieter Speth für Sie unsere ersten Regionalnachrichten des Tages. Bleiben Sie also gerne mit dabei für die aktuellen News.

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1: Teils Wolken, teils Auflockerungen, zwischendurch aber auch noch den ein oder anderen Regenspritzer. So geht es durch den Donnerstag. Die Temperaturen erreichen dabei Höchstwerte um 15 Grad in Eupen und in Stolberg. 12 Grad sind es in St. Witt und in Schleiden. Am Abend und in der Nacht sind noch dichte Wolken unterwegs. Regen fällt aber nur noch selten. Die Temperaturen gehen auf 11 bis 7 Grad zurück. Und am Freitag wechseln sich viele dichte Wolken mit einigen Auflockerungen ab. Regen fällt dann nur noch selten und die Höchstwerte erreichen 16 bis 19 Grad.
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2: Ich bin Dieter Speth. Die Festredner zur Verleihung des Karlspreises an Mario Draghi kommenden Donnerstag in Aachen stehen fest. Die Karlspreisgesellschaft teilte am Nachmittag mit, dass Bundeskanzler Friedrich Merz und der griechische Ministerpräsident Kyriakos Mitsotakis sprechen werden. Mit den Rednern setzt man ein weiteres deutliches Zeichen für Europa, so Armin Laschet, Sprecher des Aachener Karlspreisdirektoriums. Er betonte auch, dass Deutschland mit dem Karlspreis zu seiner geschichtlichen Verantwortung stehe. Schon am Mittwochabend hält die Präsidentin der Europäischen Zentralbank Christine Lagarde die Festansprache beim Dinner zu Ehren des Preisträgers. Draghi war ehemaliger italienischer Ministerpräsident und früherer Präsident der Europäischen Zentralbank. Nach der Fernsehfahndung im Zuge eines Überfalls auf einen Bauernhof in Ahrenfeld-Lautenheide vom Sommer 2024 sind neue Hinweise im Aufnahmestudio und bei der Polizei eingegangen. 10 Personen hatten die Bewohner angegriffen und schwer verletzt. Einigen Bewohnern war es gelungen, sich auf das Dach des Hofes zu retten und mit Ziegeln auf die Autos der Angreifer zu werfen, die daraufhin flüchteten. 3 Personen wurden bereits vor einiger Zeit festgenommen. Im Zuge der Fahndung steht vor allem ein 33-Jähriger aus Würselen, gegen den ein internationaler Haftbefehl vorliegt. Hintergrund der Tat soll eine Familienfehde und Streit um das Anwesen sein. Die Ermittler wollen nun die neuen Hinweise auswerten. Ob auch eine heiße Spur darunter ist, blieb zunächst unklar. Nach Nideggen könnten bald noch mehr Besucher kommen. Grund ist eine Malerei, die in der dortigen Kirche gerade restauriert wurde. Das Bild hinter dem Altar erstrahlt nun wieder in besonderem Glanz. In den vergangenen Monaten waren hier Experten aus Köln am Werk. In mühevoller Kleinstarbeit haben sie den Staub der letzten Jahrzehnte entfernt. Auf dem rund 800 Jahre alten Bild ist in der Mitte Jesus auf einem Thron sitzend zu sehen. Auch Nideggens Pfarrer Karl-Josef Hecke freut sich über die Entdeckung. Sie sei ein Glanzstück Nideggens, erklärte bei einem Mädchentermin. Bei der Restauration gab es auch noch einen überraschenden Fund direkt über dem Altar. Das Bild können die Besucher allerdings nicht direkt während der Messe sehen. Im Oktober wird die Stadt Basweiler an Elvis Presley erinnern. Seine Witwe Priscilla wird die Stadt besuchen. Priscilla Presley ist nicht nur Schauspielerin und Produzentin, sondern auch die Trägerin des Vermächtnisses des King of Rock'n'Roll. Vom 19. bis zum 22. Oktober wird sie in Basweiler sein. Am 21. Oktober wird sie im Mittelpunkt der Veranstaltung An Evening with Priscilla Presley im pädagogischen Zentrum stehen. Dabei sollen Einblicke in das persönliche Leben gewährt werden. Außerdem werden kaum gezeigte Filmaufnahmen und Musik aus ihrem Archiv präsentiert. Der Abend ist als hochwertiges Gesprächs- und Erlebnisformat konzipiert. Die Veranstaltung wird von einer Medienagentur rund um Detlef Malinkiewicz organisiert, der in den 90er Jahren das Vermächtnis von Elvis Presley durch die Interpretation seiner Lieder in die Gegenwart übertragen hat. Seine Interpretation von In the Ghetto erreichte 1997 ein großes Publikum und verkaufte sich weltweit mehr als 12 Millionen Mal. Die inzwischen 80-Jährige wird sich im Rahmen ihres Besuches auch ins Goldene Buch der Stadt Basweiler eintragen. 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

Donnerstagmorgen, es ist kurz nach 6:30 und Sie hören Radio 700 mit der Frührevue. Schön, dass Sie zuhören. Hier geht's gleich weiter mit dem Missionswerk Heukelbach und dem Wort zum Tag. Vorher singt Gilbert O'Sullivan, Not in a Million Years.

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1: In der Bibel lesen wir: Nehmt das eingepflanzte Wort mit Sanftmut auf, das eure Seelen zu erretten vermag. Jakobus 1, Vers 21. Nackte Angst überfiel den Soldaten, als ihm die Kugeln über den Kopf pfiffen, die Schlösser von Gewehren knackten und er und seine Kameraden auf einmal von Vietcong umzingelt waren. Plötzlich fühlte er einen stechenden Schmerz, als ihn Kugeln in Brust und Arm trafen. Aber dies war nicht das Ende des Soldaten. Die New York Times berichtete weiter, dass die eine Kugel in seine Brust durch ein neues Testament, das in der Innentasche seiner Jacke steckt, abgebremst wurde. Seitdem trägt der junge Mann dieses blutbefleckte und zerrissene Buch bei sich. Er ist davon überzeugt, dass es ihm das Leben gerettet hat und behandelt es wie einen Glücksbringer. Ob er aber einmal darin gelesen hat, davon hören wir leider nichts. Eine bewegende Geschichte, aber sie sagt nichts über die lebensrettende geistliche Hilfe, die von der Bibel ausgeht. Wahrscheinlich ist uns klar, dass die Bibel mehr ist als ein Talisman, der vorübergehendes Wohlbefinden sichern oder von Angst befreien soll. Wer sie darauf reduziert, hat ihren eigentlichen Zweck völlig verkannt. Sie wurde uns gegeben, damit wir von Gott wissen, von unserer Verantwortung ihm gegenüber, davon, dass wir Sünder sind und seine Hilfe brauchen, um gerettet zu werden. Sie teilt uns mit, dass Jesus Christus unser Retter ist, weil er für uns starb. Und deshalb kann uns, wenn wir Gott demütig darum bitten, die Strafe für unsere Sünden erlassen werden. Wenn wir das verstanden haben, dann kann uns die Bibel wirklich zu einem Glücksbringer werden, aber nicht, weil wir sie als Talisman benutzt, sondern gelesen und verstanden haben und sie uns dadurch ein Wegweiser zum ewigen Leben geworden ist. Wollen Sie nicht anfangen, regelmäßig in der Bibel zu lesen?
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8: Teils Wolken, teils Auflockerungen, zwischendurch aber auch noch den ein oder anderen Regenspritzer. So geht es durch den Donnerstag. Die Temperaturen erreichen dabei Höchstwerte um 15 Grad in Eupen und in Stolberg. 12 Grad sind es in St. Witt und in Schleiden. Am Abend und in der Nacht sind noch dichte Wolken unterwegs. Regen fällt aber nur noch selten. Die Temperaturen gehen auf 11 bis 7 Grad zurück. Und am Freitag wechseln sich viele dichte Wolken mit einigen Auflockerungen ab. Regen fällt dann nur noch selten und die Höchstwerte erreichen 16 bis 19 Grad.
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9: Ich bin Katrin Müller. KI-Anwendungen zum missbräuchlichen Erstellen von sexualisierten Deepfakes sollen in der EU künftig verboten sein. Vertreter der Mitgliedstaaten und des Europäischen Parlaments einigten sich auf eine entsprechende Anpassung des KI-Gesetzes. Das teilte die zyprische EU-Ratspräsidentschaft mit.
10: Experten sagen, die Behörden und die Politik reagieren zu spät, aber sie reagieren. Dabei gilt schon jetzt, wer manipulierte Darstellungen sexueller Handlungen ohne Zustimmung der Betroffenen anfertigt oder verbreitet, soll bestraft werden. Deutschland ist gerade dabei, diese EU-Vorgabe in nationales Recht umzusetzen. Bei der aktuellen Einigung heute Nacht ging es allerdings um das Verbot der KI-Funktionen, mit denen solche Deepfakes erstellt werden können. Das Verbot bezieht sich ausdrücklich auch auf das Erstellen von Inhalten, die sexuellen Kindesmissbrauch darstellen. Uli Reitinger, Nachrichtenredaktion.
9: Nach einem Jahr Amtszeit sieht Unionsfraktionschef Spahn die schwarz-rote Koalition unter Einigungsdruck bei zentralen Reformen. Er zeigte sich diesbezüglich aber auch zuversichtlich. Wirtschaftswachstum zu erzeugen, wertete er in der ARD-Sendung Maischberger als zentrale Aufgabe. Unheimlich viele Menschen müssten schauen, dass sie über die Runden kommen, so Spahn. Die Kaufkraft sei seit 6-7 Jahren nicht gestiegen. Deutschland sei ärmer geworden. Eine Person, die auf einem Kreuzfahrtschiff Kontakt zu einer Hantavirus-Infizierten hatte, ist zur vorsorglichen Untersuchung am Uniklinikum Düsseldorf eingetroffen. Man gehe davon aus, dass sie nicht infiziert sei. Sie zeige keine Symptome, hieß es. Auf dem Schiff hatte es nach Hantavirus-Infektionen auch 3 Todesfälle gegeben. Zum Fußball. Aus der Traum vom Finale in der Champions League. Der FC Bayern ist im Halbfinalrückspiel gegen Paris Saint-Germain nicht über ein 1:1 hinausgekommen und damit ausgeschieden.
11: Das erste Duell war 4:5 aus Bayern-Sicht ausgegangen und es dauerte diesmal keine 3 Minuten, bis der Ball schon wieder im Netz zappelte. Weltfußballer Dembélé traf für Paris, jetzt mussten die Bayern schon 2 Tore aufholen. In der Folge sorgte vor allem Schiedsrichter Pinheiro für Diskussionen, der mehrmals fragwürdige Entscheidungen traf gegen die Bayern. Der Ausgleich von Kane in der Nachspielzeit fiel dann zu spät und Titelverteidiger Paris trifft nun im Finale von Budapest auf Arsenal. Fabian Schaffer, Sportredaktion.
9: Das Finale ist dann am 30. Mai.
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14: Sieben Uhr, so steht es geschrieben, beginnt bei Radio 700 die zweite Stunde der Frührevue. Auch in dieser gehört die Stimme an Ihrer Seite weiter Julia Braun und ich freue mich sehr, dass Sie zuhören.
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0: Wenige Minuten nach 7 am Donnerstagmorgen. Ich hoffe, Sie sind gut hochgekommen und lassen sich gerade den Duft von frischem Kaffee um die Nase wehen. Ihre Begleitung ist dabei das Programm von Radio 700. In dieser Stunde mit dem Blick aufs Tageshoroskop, dem Gesundheitswetter, natürlich unsere Nachrichten für Sie aus Eifel und Euregio. Und in der zweiten Hälfte der Stunde hat dann mein Kollege Lukas Blasius die Veranstaltungstipps für Sie.
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1: Widder. Merkur legt Ihnen die Worte in den Mund, die jetzt zu einem heftigen Streit führen können. Bedenken Sie also jedes Wort vorher.
2: Stier.
1: Sie sollten sich mehr aktiv bewegen. Das ist die Voraussetzung für Ihr Wohlbefinden und tut nicht nur Ihrem Körper gut.
2: Zwillinge.
1: Mit Ihrer positiven Ausstrahlung werden Sie überall zum leuchtenden Mittelpunkt. Genießen Sie diese Momente.
2: Krebs.
1: Reizen Sie Ihre Energiereserven nicht bis zum letzten Quäntchen aus, sondern gönnen Sie sich

0: Nicht jedem kann es so gut gehen wie Ihnen.
1: Skorpion.
0: In Sachen Fitness und guter Laune macht Ihnen derzeit keiner etwas vor.
1: Schütze.
0: Legen Sie die Beine hoch und genießen Sie das Nichtstun bei einer Tasse Tee.
1: Steinbock.
0: Ihr großer Einsatz wird endlich belohnt. Sie stehen vor dem Erfolg, der sich positiv auf die Karriere auswirken wird.
1: Wassermann.
0: Sie sind ein Realist und erkennen, wenn Ihre Kollegen zu viel erwarten. Mit einem kühlen Kopf finden Sie zusammen eine Lösung.
1: Fische.
0: An trockenen Themen haben Sie kein großes Interesse. Sie wollen lieber das süße Leben genießen.

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1: Der Mittwoch brachte in unserer Region insgesamt trübes Wetter, immer wieder viel Regen oder Nieselregen und die Sonne hatte keine Chance.

0: gehabt und es war herbstlich kühl bei uns. Oft wurde nicht einmal die 10 Grad Marke erreicht, selbst in Aachen nicht. Am Donnerstag kommen wir so langsam unter leichtem Hochdruckeinfluss, aber es tut sich noch schwer. Es kann noch dichte Wolken geben, teils Nebel oder Hochnebel. Im Tagesverlauf kommt dann etwas die Sonne hervor. Einzelne Schauer kann es örtlich noch geben, aber die meisten werden trocken bleiben. Der Wind ist meistens schwach unterwegs, kommt aus nördlichen Richtungen und dreht zum Nachmittag auf Ost. Dazu liegen die Höchstwerte um 10 Grad im Wackfenn und Lostern und Graben, 11 Grad in Simmerwald und Kall, 12 Grad in Wulchen und Monschau, 13 Grad in Raren und Niedegen und 14 Grad in Aachen und rund um Schollberg. Am Freitag bekommen wir insgesamt freundliches Wetter mit einer Mischung aus Sonne und Wolken und dazu wird es deutlich milder mit 14 bis 19 Grad. Am Samstag gibt es dann oft Sonnenschein, lockere Wolken, ganz örtlich kann es nachmittags mal einen Schauer geben, weil die meisten werden einen trockenen Tag bekommen. Dazu ist es warm mit 20 bis 24 Grad. Zum Sonntag wird es so langsam wieder wechselhafter, denn von Westen nähert sich so langsam wieder ein Trog. Anfangs gibt es Sonne, nachmittags Schauer oder Gewitter bei 19 bis 23 Grad. In der nächsten Woche wird es sehr wechselhaft und dann auch wieder kühl. Und da werden wir oft mit der 15 Grad Marke zu kämpfen haben. Vieles wird darunter bleiben.
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1: Teils Wolken, teils Auflockerungen, zwischendurch aber auch noch den ein oder anderen Regenspritzer. So geht es durch den Donnerstag. Die Temperaturen erreichen dabei Höchstwerte um 15 Grad in Eupen und in Stolberg. 12 Grad sind es in St. Witt und in Schleiden. Am Abend und in der Nacht sind noch dichte Wolken unterwegs. Regen fällt aber nur noch selten. Die Temperaturen gehen auf 11 bis 7 Grad zurück. Und am Freitag wechseln sich viele dichte Wolken mit einigen Auflockerungen ab. Regen fällt dann nur noch selten und die Höchstwerte erreichen 16 bis 19 Grad.
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2: Ich bin Dieter Speth. Die Festredner zur Verleihung des Karlspreises an Mario Draghi kommenden Donnerstag in Aachen stehen fest. Die Karlspreisgesellschaft teilte am Nachmittag mit, dass Bundeskanzler Friedrich Merz und der griechische Ministerpräsident Kyriakos Mitsotakis sprechen werden. Mit den Rednern setzt man ein weiteres deutliches Zeichen für Europa, so Armin Laschet, Sprecher des Aachener Karlspreisdirektoriums. Er betonte auch, dass Deutschland mit dem Karlspreis zu seiner geschichtlichen Verantwortung stehe. Schon am Mittwochabend hält die Präsidentin der Europäischen Zentralbank Christine Lagarde die Festansprache beim Dinner zu Ehren des Preisträgers. Draghi war ehemaliger italienischer Ministerpräsident und früherer Präsident der Europäischen Zentralbank. Nach der Fernsehfahndung im Zuge eines Überfalls auf einen Bauernhof in Ahrenfeld-Lautenheide vom Sommer 2024 sind neue Hinweise im Aufnahmestudio und bei der Polizei eingegangen. 10 Personen hatten die Bewohner angegriffen und schwer verletzt. Einigen Bewohnern war es gelungen, sich auf das Dach des Hofes zu retten und mit Ziegeln auf die Autos der Angreifer zu werfen, die daraufhin flüchteten. 3 Personen wurden bereits vor einiger Zeit festgenommen. Im Zuge der Fahndung steht vor allem ein 33-Jähriger aus Würselen, gegen den ein internationaler Haftbefehl vorliegt. Hintergrund der Tat soll eine Familienfehde und Streit um das Anwesen sein. Die Ermittler wollen nun die neuen Hinweise auswerten. Ob auch eine heiße Spur darunter ist, blieb zunächst unklar. Nach Nideggen könnten bald noch mehr Besucher kommen. Grund ist eine Malerei, die in der dortigen Kirche gerade restauriert wurde. Das Bild hinter dem Altar erstrahlt nun wieder in besonderem Glanz. In den vergangenen Monaten waren hier Experten aus Köln am Werk. In mühevoller Kleinstarbeit haben sie den Staub der letzten Jahrzehnte entfernt. Auf dem rund 800 Jahre alten Bild ist in der Mitte Jesus auf einem Thron sitzend zu sehen. Auch Nideggens Pfarrer Karl-Josef Hecke freut sich über die Entdeckung. Sie sei ein Glanzstück Nideggens, erklärt der bei einem Medientermin. Bei der Restauration gab es auch noch einen überraschenden Fund direkt über dem Altar. Das Bild können die Besucher allerdings nicht direkt während der Messe sehen. Im Oktober wird die Stadt Basweiler an Elvis Presley erinnern. Seine Witwe Priscilla wird die Stadt besuchen. Priscilla Presley ist nicht nur Schauspielerin und Produzentin, sondern auch die Trägerin des Vermächtnisses des King of Rock'n'Roll. Vom 19. bis zum 22. Oktober wird sie in Basweiler sein. Am 21. Oktober wird sie im Mittelpunkt der Veranstaltung An Evening with Priscilla Presley im pädagogischen Zentrum stehen. Dabei sollen Einblicke in das persönliche Leben gewährt werden. Außerdem werden kaum gezeigte Filmaufnahmen und Musik aus ihrem Archiv präsentiert. Der Abend ist als hochwertiges Gesprächs- und Erlebnisformat konzipiert. Die Veranstaltung wird von einer Medienagentur rund um Detlef Malinkiewicz organisiert, der in den 90er Jahren das Vermächtnis von Elvis Presley durch die Interpretation seiner Lieder in die Gegenwart übertragen hat. Seine Interpretation von In the Ghetto erreichte 1997 ein großes Publikum und verkaufte sich weltweit mehr als 12 Millionen Mal. Die inzwischen 80-Jährige wird sich im Rahmen ihres Besuches auch ins Goldene Buch der Stadt Basweiler eintragen. 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
1: Interessierte sind heute wieder mit dem Fangucker unterwegs. Auf der bis zu 8 Kilometer langen geführten Tour lernen sie unter anderem die Moorlandschaften von Pollöfen und Brackfen kennen. Treffpunkt ist um 16.30 Uhr am Haus Tennell in Eupen. Gemütlich einkaufen, schlemmen und Freunde treffen können Sie bei der ersten Ausgabe des Feierabendmarktes in diesem Jahr auf dem Euskirchner Klosterplatz. Buden und Stände öffnen um 16 Uhr. Auch in Aachen beginnt heute wieder die Saison der Feierabendmärkte. Auf dem Aachener Markt warten nicht nur Buden und Stände, sondern auch Live-Musik auf die Besucher. Spät am Markt startet hier um 16 Uhr. In der Reihe Musikinstrumente, die Physik spielt mit, beschäftigt sich ein Vortrag heute Abend mit dem Thema Steg und Klangkörper bei Streichinstrumenten. Beginn ist um 16 Uhr im Hörsaalzentrum Karl in Aachen. Frank Castros Pop-Up-Store-Event erwartet Sie ab 17 Uhr in der Aachener Raststätte. Ab 20 Uhr legen dann auch DJs auf. Rund um Rapondi, Strozzi und Medici handelt ein Vortragsabend ab 18 Uhr im Sürmund-Ludwig-Museum. Heute findet wieder der beliebte deutsch-französische Stammtisch statt. Für Unterhaltungen in beiden Sprachen ist ab 19 Uhr in La Fabrique in Aachen gesorgt. Im Aachener Grenzlandtheater wird auch heute wieder das Stück 1,22 vor dem Ende aufgeführt. Der Vorhang hebt sich um 20 Uhr. Live-Musik mit Temptress und Andra erwartet die Besucher im Aachener Musikbunker. Eine abendliche Meditation mit Musik verspricht erneut Wort und Klang. Diesmal spielt Organist Dr. Dominik Hoven. Entspannt geht es ab 20 Uhr in der Basilika von Kloster Steinfeld in Kall durch den Abend. Vertreter der Stadt Würselen stellen das geplante neue Mobilitätskonzept vor. Die Meinung der Bürger ist ausdrücklich gefragt. Ab 18 Uhr im Würseliner Rathaus. Und im Rahmen der Fairtrade-Aktionswoche Eine Welt, eine Zukunft findet heute ein Aktionstag unter dem Motto Von Schokolade über Fashion zu nachhaltigem Konsum statt. Mit Erlebnisparcours, Ausstellung und interaktiver Weltreise. Ab 10 Uhr vor dem Weltweit auf dem Aachener Münsterplatz. Einfach eine E-Mail schicken an veranstaltungen@radio700.eu und schon ist auch Ihr Event im Kalender auf dem Sender.
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17: 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Das Wetter. Teils Wolken, teils Auflockerungen zwischendurch, aber auch noch den ein oder anderen Regenspritzer. So geht es durch den Donnerstag. Die Temperaturen erreichen dabei Höchstwerte um 15 Grad in Eupen und in Stolberg. 12 Grad sind es in St. Witt und in Schleiden. Am Abend und in der Nacht sind noch dichte Wolken unterwegs. Regen fällt aber nur noch selten. Die Temperaturen gehen auf 11 bis 7 Grad zurück. Und am Freitag wechseln sich viele dichte Wolken mit einigen Auflockerungen ab. Regen fällt dann nur noch selten und die Höchstwerte erreichen 16 bis 19 Grad.
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19: Ich bin Katrin Müller. KI-Anwendungen zum missbräuchlichen Erstellen von sexualisierten Deepfakes sollen in der EU künftig verboten sein. Vertreter der Mitgliedstaaten und des EU-Parlaments einigten sich auf eine entsprechende Anpassung des KI-Gesetzes. Zugleich sollen andere KI-Regeln vereinfacht werden, um das wirtschaftliche Potenzial von künstlicher Intelligenz auszuschöpfen. Die Einigung muss noch vom Plenum des EU-Parlaments und dem Rat der Regierungen der Mitgliedstaaten bestätigt werden. Die Reform könnte dann ab Dezember gelten. Der Krieg im Iran belastet die angeschlagene Wirtschaft in Deutschland. Konjunkturforscher des arbeitgebernahen Instituts der deutschen Wirtschaft rechnen in diesem Jahr nur noch mit einem Wachstum von 0,4%. Das zeigt eine Auswertung, die der deutschen Presseagentur vorliegt.
20: Bei ihrer letzten Prognose, noch vor dem Iran-Krieg, waren die IW-Experten noch vorsichtig optimistisch und hatten immerhin ein Wachstum von 0,9% erwartet. Aber seit Beginn des Konflikts steigen die Energiepreise und es gibt Lieferprobleme, also halbieren die Fachleute nun ihre Hoffnungen. Laut ihrer Auswertung sinkt die Erwerbstätigkeit, Unternehmen zögern bei Investitionen und Privatleute geben weniger Geld aus. Außerdem leidet das Auslandsgeschäft. Während der Welthandel wächst, schrumpfen die deutschen Exporte. Das Institut befürchtet einen gravierenden Verlust an Wettbewerbsfähigkeit. Ursula Winkler, Nachrichtenredaktion.
19: Der Hunter-Virus-Ausbruch auf einem Kreuzfahrtschiff beschäftigt nun auch Ärzte in Deutschland. Eine Person, die auf dem Schiff Kontakt zu einem Hunter-Virus-Fall hatte, kam am Abend mit einem speziellen Transportkonvoi zur vorsorglichen Untersuchung im Uniklinikum Düsseldorf an.
21: Einsatzkräfte der Feuerwehr Düsseldorf hatten sie am Flughafen in Amsterdam übernommen. Sie sei stabil, zeige keine Anzeichen einer Infektion und werde nun vorsorglich untersucht. Laut niederländischem Außenministerium soll es sich um eine 65-jährige Frau handeln. Das Uniklinikum Düsseldorf hat zu der Person dagegen nichts erklärt. Das niederländische Kreuzfahrtschiff ist ja seit gestern Abend Richtung Teneriffa unterwegs. Dort sollen Passagiere und Besatzung in einer Spezialklinik untersucht werden. Thomas Thonfeld, Nachrichtenredaktion.
19: Zum Fußball. Der FC Bayern München hat das Endspiel der Champions League verpasst. Die Münchner kamen am Abend im Halbfinalrückspiel gegen Paris Saint-Germain daheim nicht über ein 1:1 hinaus. Das Hinspiel hatten die Franzosen mit 5:4 gewonnen. Sie treffen im Finale nun auf den FC Arsenal.
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24: Punkt 8 Uhr am Donnerstagmorgen, das ist Ihr Start in den Tag mit Radio 700 und der Frührevue. Am Mikrofon ist Julia Braun.
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0: Während der Reit-WM wird sich die Aachener Innenstadt in eine große Festmeile verwandeln. Mit Public Viewing, Livebühne, Konzerten und Riesenrad wird das Sportevent gefeiert. Und jeden Abend sollen die neuen Titelträger in die Innenstadt kommen. Alles dazu hören Sie gleich in unserem nächsten Interview der Radio 700 Frührevue, direkt nach Dusty Springfield und Will You Love Me Tomorrow.
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0: Vom 11. bis zum 23. August versammelt sich die Reitelite zu den Reitweltmeisterschaften in Aachen. In 6 Disziplinen geht es um die Titel. Und abseits des Reitstadions wird in der Aachener Innenstadt ein großes Begleitprogramm organisiert. Höhepunkt sind die 13 kostenlosen Live-Konzerte an jedem Abend während der Reit-WM, freut sich Elena Reinders, Pressesprecherin des Stadtmarketing Aachen.
1: Wir haben 3 Hauptspielorte, der Markt, der Katschhof und auch der Münsterplatz, auf dem es etwas leiser zugehen wird. Unsere Hauptbühne auf dem Markt, da werden jeden Abend ab 20.30 Uhr wirklich hochkarätige Konzerte, auch mit namhaften Künstlerinnen und Künstlern, stattfinden. Um nur ein paar zu nennen, zum Beispiel kommt Queer Beat, Alvaro Soler, Knallblech oder auch Mia. Da gibt es aber auch ein paar Local Heroes sozusagen von uns aus Aachen. Und auf dem Katschhof werden wir ein Riesenrad aufbauen und einen ganz großen Food Market, wo man sich dann gerne bedienen kann, wo man sitzen kann und auch live die Wettbewerbe aus der Sörth per Public Viewing verfolgen kann.
0: Beim Public Viewing sollen nicht nur alle Besucher der Aachener Fußgängerzone zuschauen. An jedem Abend nach den Wettbewerben findet auch ein großer Live-Talk mit Gästen und mit Filmausschnitten von den Entscheidungen des Tages statt. Dazu werden die Weltmeister persönlich aus der Sörth in die Innenstadt kommen.
1: Alle Siegerinnen und Sieger versuchen wir dann schnellstmöglich aus der Sörth in die Aachener Innenstadt zu bringen, damit sie auch hier auf der Bühne ihren Auftritt haben. Sie werden geehrt durch unseren Oberbürgermeister, können sich ins Goldene Buch eintragen und ja, gehen dann nochmal ins Gespräch und kommen dann eben bei der WM-Show nochmal hier zu uns auf die Bühne. Es gibt auch eine tägliche WM-Show, das heißt, wir haben auch ein paar Bilder und Eindrücke aus der Sörth. Es gibt ein paar O-Töne, es gibt ein paar Talks mit den Reiterinnen und Reitern. Also niemand kommt sozusagen in Aachen an dem Thema Reiten und Pferd vorbei im Sommer.
0: Wie schon in der

0: kommen, gerne schon auch vor den Konzerten kommen, damit man auf jeden Fall sicher noch auf den Platz kommt, denn auch hier müssen wir natürlich schauen, dass die Sicherheit für alle gewährt ist.
1: Wer die Atmosphäre der Reit-WM miterleben möchte, aber den großen Trubel nicht so mag, der kann es auf dem Münsterplatz übrigens auch etwas ruhiger angehen lassen.
0: Auf dem Münsterplatz wird es etwas ruhiger zugehen. Also wir wollen bewusst auch einen Raum schaffen, wo Familien, gerne auch mit kleinen Kindern, sich einfach aufhalten können, wo sie sich was zu essen holen können und einfach ja, konsumfrei auch verweilen können.
1: Da dürfte für jeden das Richtige dabei sein. Aachen gibt sich zur Reit-WM weltstädtisch und präsentiert ein Rahmenprogramm, das sich sehen lassen kann. Für gute Stimmung ist also gesorgt. Und in etwas mehr als 100 Tagen werden dann auch die ersten Entscheidungen fallen.

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2: Die feuchtkühle Witterung der vergangenen Stunden hat hier und da

0: rheumatische Beschwerden wie Gelenk-, Knochen- und Gliederschmerzen wieder begünstigt und auch die Erkältungsgefahr ist in den letzten Stunden wieder etwas gestiegen, nimmt aber in den nächsten Tagen dann auch wieder ab. Achten Sie allerdings auch auf die Pollen, die sind nämlich trotz der Regenschauer immer wieder in der Luft. Wir haben eine mäßige Konzentration von Kiefer- und von Eichenpollen. Schwach bis mäßig sind außerdem weiter Birken, Pappel, Ulmen, aber eben auch Buchen, Hainbuchen, Eschen, Ampfer, Wegerich und Gräserpollen unterwegs. Ihnen allen einen angenehmen Donnerstag.
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1: Teils Wolken, teils Auflockerungen, zwischendurch aber auch noch den ein oder anderen Regenspritzer. So geht es durch den Donnerstag. Die Temperaturen erreichen dabei Höchstwerte um 15 Grad in Eupen und in Stolberg. 12 Grad sind es in St. Witt und in Schleiden. Am Abend und in der Nacht sind noch dichte Wolken unterwegs. Regen fällt aber nur noch selten. Die Temperaturen gehen auf 11 bis 7 Grad zurück. Und am Freitag wechseln sich viele dichte Wolken mit einigen Auflockerungen ab. Regen fällt dann nur noch selten und die Höchstwerte erreichen 16 bis 19 Grad.
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2: Ich bin Dieter Speth. Die Festredner zur Verleihung des Karlspreises an Mario Draghi kommenden Donnerstag in Aachen stehen fest. Die Karlspreisgesellschaft teilte am Nachmittag mit, dass Bundeskanzler Friedrich Merz und der griechische Ministerpräsident Kyriakos Mitsotakis sprechen werden. Mit den Rednern setzt man ein weiteres deutliches Zeichen für Europa, so Armin Laschet, Sprecher des Aachener Karlspreisdirektoriums. Er betonte auch, dass Deutschland mit dem Karlspreis zu seiner geschichtlichen Verantwortung stehe. Schon am Mittwochabend hält die Präsidentin der Europäischen Zentralbank Christine Lagarde die Festansprache beim Dinner zu Ehren des Preisträgers. Draghi war ehemaliger italienischer Ministerpräsident und früherer Präsident der Europäischen Zentralbank. Nach der Fernsehfahndung im Zuge eines Überfalls auf einen Bauernhof in Ahrenfeld-Lautenheide vom Sommer 2024 sind neue Hinweise im Aufnahmestudio und bei der Polizei eingegangen. 10 Personen hatten die Bewohner angegriffen und schwer verletzt. Einigen Bewohnern war es gelungen, sich auf das Dach des Hofes zu retten und mit Ziegeln auf die Autos der Angreifer zu werfen, die daraufhin flüchteten. 3 Personen wurden bereits vor einiger Zeit festgenommen. Im Zuge der Fahndung steht vor allem ein 33-Jähriger aus Würselen, gegen den ein internationaler Haftbefehl vorliegt. Hintergrund der Tat soll eine Familienfehde und Streit um das Anwesen sein. Die Ermittler wollen nun die neuen Hinweise auswerten. Ob auch eine heiße Spur darunter ist, blieb zunächst unklar. Nach Nideggen könnten bald noch mehr Besucher kommen. Grund ist eine Malerei, die in der dortigen Kirche gerade restauriert wurde. Das Bild hinter dem Altar erstrahlt nun wieder in besonderem Glanz. In den vergangenen Monaten waren hier Experten aus Köln am Werk. In mühevoller Kleinstarbeit haben sie den Staub der letzten Jahrzehnte entfernt. Auf dem rund 800 Jahre alten Bild ist in der Mitte Jesus auf einem Thron sitzend zu sehen. Auch Nideggens Pfarrer Karl-Josef Hecke freut sich über die Entdeckung. Sie sei ein Glanzstück Nideggens, erklärt der bei einem Mädchentermin. Bei der Restauration gab es auch noch einen überraschenden Fund direkt über dem Altar. Das Bild können die Besucher allerdings nicht direkt während der Messe sehen. Im Oktober wird die Stadt Basweiler an Elvis Presley erinnern. Seine Witwe Priscilla wird die Stadt besuchen. Priscilla Presley ist nicht nur Schauspielerin und Produzentin, sondern auch die Trägerin des Vermächtnisses des King of Rock'n'Roll. Vom 19. bis zum 22. Oktober wird sie in Basweiler sein. Am 21. Oktober wird sie im Mittelpunkt der Veranstaltung An Evening with Priscilla Presley im pädagogischen Zentrum stehen. Dabei sollen Einblicke in das persönliche Leben gewährt werden. Außerdem werden kaum gezeigte Filmaufnahmen und Musik aus ihrem Archiv präsentiert. Der Abend ist als hochwertiges Gesprächs- und Erlebnisformat konzipiert. Die Veranstaltung wird von einer Medienagentur rund um Detlef Malinkiewicz organisiert, der in den 90er Jahren das Vermächtnis von Elvis Presley durch die Interpretation seiner Lieder in die Gegenwart übertragen hat. Seine Interpretation von In the Ghetto erreichte 1997 ein großes Publikum und verkaufte sich weltweit mehr als 12 Millionen Mal. Die inzwischen 80-Jährige wird sich im Rahmen ihres Besuches auch ins Goldene Buch der Stadt Basweiler eintragen. 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
2: Der Mittwoch brachte in unserer Region insgesamt trübes Wetter, immer wieder viel Regen oder Nieselregen. Und die Sonne hatte keine Chance gehabt und es war herbstlich kühl bei uns. Oft wurde nicht einmal die 10 Grad Marke erreicht, selbst in Aachen nicht. Am Donnerstag kommen wir so langsam unter leichtem Hochdruckeinfluss, aber es tut sich noch schwer. Es kann noch dichte Wolken geben, teils Nebel oder Hochnebel. Im Tagesverlauf kommt dann etwas die Sonne hervor. Einzelne Schauer kann es örtlich noch geben, aber die meisten werden trocken bleiben. Der Wind ist meistens schwach unterwegs, kommt aus nördlichen Richtungen und dreht zum Nachmittag auf Ost. Dazu liegen die Höchstwerte um 10 Grad im Wackfen und Lossheimer Graben, 11 Grad Celsius in Simmerwald und Kall, 12 Grad in Wulchen und Monschau, 13 Grad in Raren und Niedegeln und 14 Grad Celsius in Aachen und rund um Schollberg. Am Freitag bekommen wir insgesamt freundliches Wetter mit einer Mischung aus Sonne und Wolken und dazu wird es deutlich milder mit 14 bis 19 Grad. Am Samstag gibt es dann oft Sonnenschein, lockere Wolken, ganz örtlich kann es nachmittags mal einen Schauer geben und die meisten werden einen trockenen Tag bekommen. Dazu ist es warm mit 20 bis 24 Grad. Zum Sonntag wird es so langsam wieder wechselhafter, denn von Westen nähert sich so langsam wieder ein Trog. Anfangs gibt es Sonne, nachmittags Schauer oder Gewitter bei 19 bis 23 Grad. In der nächsten Woche wird es sehr wechselhaft und dann auch wieder kühl. Und da werden wir oft mit der 15 Grad Marke zu kämpfen haben. Vieles wird da drunter bleiben.
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22: Teils Wolken, teils Auflockerungen, zwischendurch aber auch noch den ein oder anderen Regenspritzer. So geht es durch den Donnerstag. Die Temperaturen erreichen dabei Höchstwerte um 15 Grad in Eupen und in Stolberg. 12 Grad sind es in St. Witt und in Schleiden. Am Abend und in der Nacht sind noch dichte Wolken unterwegs. Regen fällt aber nur noch selten. Die Temperaturen gehen auf 11 bis 7 Grad zurück. Und am Freitag wechseln sich viele dichte Wolken mit einigen Auflockerungen ab. Regen fällt dann nur noch selten und die Höchstwerte erreichen 16 bis 19 Grad.
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23: Ich bin Katrin Müller. Kriege und Krisen sorgen für Verunsicherung und auch das Vertrauen in wichtige Partner bröckelt. Eine Mehrheit der Europäerinnen und Europäer hält die USA laut einer Untersuchung in allen 27 EU-Ländern nicht mehr für vertrauenswürdig. Die US-Präsidentschaft von Donald Trump habe tiefe Spuren hinterlassen, teilte die Bertelsmann-Stiftung anlässlich einer Analyse mit. Demnach gaben rund 60% in der EU an, die USA seien kein vertrauenswürdiger Partner. In Deutschland sagten das sogar mehr als 70%. KI-Anwendungen zum missbräuchlichen Erstellen von sexualisierten Deepfakes sollen in der EU künftig verboten sein. Vertreter der Mitgliedstaaten und des Europäischen Parlaments einigten sich auf eine entsprechende Anpassung des KI-Gesetzes.
24: Experten sagen, die Behörden und die Politik reagieren zu spät, aber sie reagieren. Dabei gilt schon jetzt, wer manipulierte Darstellungen sexueller Handlungen ohne Zustimmung der Betroffenen anfertigt oder verbreitet, soll bestraft werden. Deutschland ist gerade dabei, diese EU-Vorgabe in nationales Recht umzusetzen. Bei der aktuellen Einigung heute Nacht ging es allerdings um das Verbot der KI-Funktionen, mit denen solche Deepfakes erstellt werden können. Das Verbot bezieht sich ausdrücklich auch auf das Erstellen von Inhalten, die sexuellen Kindesmissbrauch darstellen. Uli Reitinger, Nachrichtenredaktion.
23: Eine Person, die auf einem Kreuzfahrtschiff Kontakt zu einer Hantavirus-Infizierten hatte, ist zur vorsorglichen Untersuchung am Uniklinikum Düsseldorf eingetroffen. Man gehe davon aus, dass sie nicht infiziert sei. Sie zeige keine Symptome, hieß es. Auf dem Schiff hatte es nach Hantavirus-Infektionen auch 3 Todesfälle gegeben. Zum Fußball. Aus der Traum vom Finale in der Champions League. Der FC Bayern ist im Halbfinalrückspiel gegen Paris Saint-Germain nicht über ein 1:1 hinausgekommen und damit ausgeschieden.
25: Das erste Duell war 4:5 aus Bayern-Sicht ausgegangen und es dauerte diesmal keine 3 Minuten, bis der Ball schon wieder im Netz zappelte. Weltfußballer Dembélé traf für Paris, jetzt mussten die Bayern schon 2 Tore aufholen. In der Folge sorgte vor allem Schiedsrichter Pinheiro für Diskussionen, der mehrmals fragwürdige Entscheidungen traf gegen die Bayern. Der Ausgleich von Kane in der Nachspielzeit fiel dann zu spät und Titelverteidiger Paris trifft nun im Finale von Budapest auf Arsenal. Fabian Schaffer, Sportredakteur. Redaktion.
23: Das Finale ist dann am 30. Mai.
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0: 9 Uhr, so beginnt die vierte und damit auch letzte Stunde der Frührevue. Auch hier gehört die Stimme an ihrer Seite Julia Braun und ich freue mich sehr, dass Sie mit dabei sind.
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0: 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Der Blick in die Sterne.
1: Widder. Merkur legt Ihnen die Worte in den Mund, die jetzt zu einem heftigen Streit führen können. Bedenken Sie also jedes Wort vorher.
2: Stier.
1: Sie sollten sich mehr aktiv bewegen. Das ist die Voraussetzung für Ihr Wohlbefinden und tut nicht nur Ihrem Körper gut.
2: Zwillinge.
1: Mit Ihrer positiven Ausstrahlung werden Sie überall zum leuchtenden Mittelpunkt. Genießen Sie diese Momente.
2: Krebs.
1: Reizen Sie Ihre Energiereserven nicht bis zum letzten Quäntchen aus, sondern gönnen Sie sich ruhig einmal eine Auszeit.
2: Löwe.
1: Wenn Sie sich jetzt unwohl fühlen, sollten Sie das ändern. Die Sterne unterstützen Sie bei Ihrem Vorhaben.
2: Jungfrau.
1: Manche Menschen fühlen sich schon von einer kleinen Fliege an der Wand gestört. Ignorieren Sie solche Typen.
2: Waage.
1: Viele Menschen in Ihrer Umgebung haben derzeit mit Problemen zu kämpfen. Nicht jedem kann es so gut gehen wie Ihnen.
2: Skorpion.
1: In Sachen Fitness und guter Laune macht Ihnen derzeit keiner etwas vor.
2: Schütze.

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1: Der Badheizkörper oder auch Handtuchheizkörper ist des Deutschen liebste Badeinrichtung. Das Handtuch schön mollig warm nach dem Duschen vom Heizkörper nehmen ist doch Luxus pur. Auch schnell das nasse Handtuch trocknen ist sicher sehr hilfreich. Leider hat diese Komfortfunktion aber einen Haken. Der Heizkörper verliert durch die Belagerung von Handtüchern mehr als 70% seiner Leistung. Diese Art von Heizkörpern haben ohnehin relativ wenig Leistung im Verhältnis zu üblichen Heizkörpern. Das Bad ist häufig gewünscht der wärmste Ort im Wohnraum. Daher wird der Heizkörper oft voll aufgedreht und läuft meistens durch. Jedoch bleibt das Bad dennoch meist unter dem gewünschten Temperaturniveau. Das kostet also viel Energie. Also meine Lieben, es ist wie beim Windhund. Je mehr Rippen wir sehen, umso gesünder ist er.
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1: Teils Wolken, teils Auflockerungen, zwischendurch aber auch noch den ein oder anderen Regenspritzer. So geht es durch den Donnerstag. Die Temperaturen erreichen dabei Höchstwerte um 15 Grad in Eupen und in Stolberg. 12 Grad sind es in St. Witt und in Schleiden. Am Abend und in der Nacht sind noch dichte Wolken unterwegs. Regen fällt aber nur noch selten. Die Temperaturen gehen auf 11 bis 7 Grad zurück. Und am Freitag wechseln sich viele dichte Wolken mit einigen Auflockerungen ab. Regen fällt dann nur noch selten und die Höchstwerte erreichen 16 bis 19 Grad.
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2: Ich bin Dieter Speth. Nachdem es am Dienstagnachmittag in Balen zu Schüsse gekommen war, sind im Zuge der Ermittlungen gestern in Anst 3 Personen vorläufig festgenommen worden. Das teilte die Staatsanwaltschaft Lüttich mit. Die Verdächtigen waren nicht bewaffnet. Zu Zwischenfällen bei der Festnahme kam es nicht. Die Ermittlungen zur Klärung der genauen Umstände dauern an. Welche Rolle die Festgenommenen gespielt haben könnten, blieb zunächst unklar. An einem Wohnhaus waren am Dienstagnachmittag mehrere Schüsse abgefeuert worden. Verletzt wurde niemand. Die Polizei hat kurz nach dem Vorfall eine Person festgenommen. Beamte der Bundespolizei haben am Dienstagnachmittag eine 43 Jahre alte Frau in Gewahrsam genommen. Sie soll in einem Zug der RE4 in Richtung Aachen andere Reisende bedroht haben. In der Bahn soll sie gerufen haben, dass sie alle anderen mit einem Messer erstechen wolle. Der Zugbegleiter alarmierte daraufhin die Polizei. Die Bundespolizei fing die Frau direkt am Bahnsteig ab. Weil nicht ausgeschlossen werden konnte, dass die Frau eine Waffe mit sich führte, wurde sie gefesselt und zur Wache gebracht. Ein Messer wurde nicht gefunden. Die Beamten leiteten ein Strafverfahren wegen Bedrohung und Beleidigung ein. Nach Abschluss der Maßnahme wurde die Frau wieder entlassen. Am Königlichen Athenäum Eupen werden Konsequenzen aus der rasanten Entwicklung bei der künstlichen Intelligenz gezogen. Die traditionellen Abschlussarbeiten werden umstrukturiert. Immer häufiger hatten zuletzt Schüler ganze Abhandlungen auf Knopfdruck erstellt. Die Schule setzt nun als erste in der DG auf ein neues Konzept, ohne die Anforderungen zu senken. Ab dem kommenden Schuljahr wird nun die Abschlussarbeit durch ein einwöchiges Praktikum ersetzt. Anschließend muss schriftlich die reale Arbeitswelt analysiert werden. Die Schüler müssen eine Tätigkeit Bericht verfassen und sich kritisch mit dem Berufsfeld auseinandersetzen. Damit soll die Eigenleistung wieder in den Vordergrund gerückt werden. Manipulationen durch die KI sollen so weit wie möglich minimiert werden. Der Blick in den ostbelgischen Polizeibericht. An der Regionalstraße N62 bei Burgrolland haben Unbekannte vermutlich am Montag größere Mengen Abfall illegal entsorgt. Die Ermittlungen dauern an. In Merlstadt kam es am Montag zu einem Vegetationsbrand. Das Feuer entstand beim Verbrennen von Holzabfällen nach einem Kahlschlag. Die Feuerwehr konnte die Flammen rasch unter Kontrolle bringen. Bereits am Samstag ist in Manderfeld eine Person mit einem Messer bedroht worden. Die Beamten konnten den Verdächtigen ausfindig machen und vorläufig festnehmen. Das Messer hatte er noch bei sich. 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

Das war Bernhard Brink, geliebt, gehasst, geweint in der Radio 700 Frührevue um kurz nach 9:30. Es geht musikalisch weiter in den Vormittag. Als nächstes singt für Sie Hans Blum von Ebbe und Flut.

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1: Frühjahrsputz macht man nicht nur im Haus. Das ist auch im Garten nötig. Schon allein, damit die Pflanzen ihre ganze Kraft in die aktuelle Vegetationsphase stecken können. Gärtnermeister Karl-Josef Schmitz hat eine längere Liste, was jetzt zu tun ist. Und wir stehen hier schon am Staudenbeet. Die Gartenschere hat er bereits in der Hand.
2: Alle abgestorbenen Pflanzenteile sollten jetzt entfernt werden, vor allem bei Stauden. Der Boden sollte gelockert werden, das Unkraut, das sich bereits dort befindet, sollte herausgenommen werden und man sollte den Boden düngen. Gerade Stauden benötigen für ihr Wachstum viele Nährstoffe. Ich empfehle hier Hornspäne oder einen organischen Dünger, zum Beispiel von Oskorna. Dann haben die Pflanzen eine gleichmäßige Nährstoffversorgung und werden sehr schön wachsen.
1: Wer beim Rückschnitt ein bisschen spät dran ist, sollte nun ebenfalls Gas geben. Das ist nämlich für einige Pflanzen besonders wichtig.
2: Jetzt ist auch die Zeit, um die letzten Sträucher zurückzuschneiden. Und zwar einen Rückschnitt benötigen zum Beispiel Lavendelstauden. Diesen Rückschnitt sollte man nicht vor dem letzten Frost machen. Also jetzt wäre auch die richtige Zeit, wo man das machen könnte. Je kürzer man Lavendel zurückschneidet, desto schöner wird er wachsen und auch gleich wieder in diesem Jahr blühen. Ein starker Rückschnitt erfordern auch Gehölze, die verblüht sind, wie zum Beispiel der Ginster. Der Ginster blüht am einjährigen Holz und sollte unmittelbar nach der Blüte zurückgeschnitten werden. Das Mandelbäumchen Prunus triloba sollte ebenfalls nach der Blüte sehr kurz geschnitten werden. Das gleiche trifft auch für die Kätzchenweiden zu. Die Hängeweiden, die ja auch dazugehören, sollten auch relativ stark zurückgeschnitten werden. Diese Pflanzen, die ich eben genannt habe, blühen am einjährigen Holz und der starke Rückschnitt fördert dieses Holz, sodass man im darauffolgenden Jahr immer eine sehr schöne Blüte hat.
1: Und wenn Sie schon einmal die Schere in der Hand haben, dann sollten Sie sich auch gleich um alle Pflanzen kümmern, die ihre Blüte schon hinter sich haben.
2: Wichtig ist auch, Blütensträucher stark zurückzuschneiden, die in diesem Jahr noch blühen, wie zum Beispiel die Bartblume, die ja sehr schön blau blüht, im Spätsommer Caryopteris genannt, sollte man jetzt kurz zurückschneiden. Die Blauraute Perovskie ebenfalls. Der Sommerflieder ist jetzt auch zurückzuschneiden, auch relativ kurz, denn er blüht auch an diesjährigem Holz und durch den Rückschnitt wird dieses Holz gefördert. Die Blüte ist also wesentlich größer und schöner, als wenn man das nicht tut.
1: Aber nicht nur wer schon geblüht hat, könnte jetzt einen Rückschnitt gebrauchen.
2: Einige Blütenpflanzen sollten denn auch unmittelbar nach der Blüte zurückgeschnitten werden, wie zum Beispiel der Frühlingsduftjasmin, die Blutjohannisbeere, die Brautspire, die Colquitzie, auch ein sehr schöner rosa blühender Frühlingsstrauch, sollte unmittelbar nach der Blüte zurückgeschnitten werden.
1: Und es gibt noch einige Pflanzen mehr, die Ihnen einen frühzeitigen Griff zur Schere besonders danken werden. Hier eine Auswahl.
2: Die Weigelie mit ihren Kelchblüten wird ebenfalls relativ kurz zurückgeschnitten. Sie wird noch in diesem Jahr blühen und sonst die zweite Blüte dann wieder im nächsten Jahr.
1: Für viele Grünlinge geht's jetzt also zum Pflanzenfriseur. Der Schnitt gibt neue Kraft und sorgt für prächtige Blütephasen in der bevorstehenden oder kommenden Saison.
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Das war's mit der Radio 700 Frührevue am Donnerstagmorgen. Schön, dass Sie mir heute Geleit geschenkt haben. Jetzt gebe ich Sie ab in die wartenden Hände von meinem Kollegen Uwe Lorenz. Der lädt ab 10 Uhr wieder ein zum Rendezvous. Ich verabschiede mich, zumindest fürs Erste. Wenn Sie mögen, hören Sie mich heute Nachmittag dann ab 16 Uhr wieder wie gewohnt mit dem Feierabend. Bis dahin wünsche ich Ihnen schon mal einen wunderbaren Donnerstag.

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12: Teils Wolken, teils Auflockerungen, zwischendurch aber auch noch den ein oder anderen Regenspritzer. So geht es durch den Donnerstag. Die Temperaturen erreichen dabei Höchstwerte um 15 Grad in Eupen und in Stolberg. 12 Grad sind es in St. Witt und in Schleiden. Am Abend und in der Nacht sind noch dichte Wolken unterwegs. Regen fällt aber nur noch selten. Die Temperaturen gehen auf 11 bis 7 Grad zurück. Und am Freitag wechseln sich viele dichte Wolken mit einigen Auflockerungen ab. Regen fällt dann nur noch selten und die Höchstwerte erreichen 16 bis 19 Grad.
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13: Ich bin Katrin Müller. Wie viele Steuern nimmt der Staat in den kommenden Jahren voraussichtlich ein? Bundesfinanzminister Lars Klingbeil stellt am Nachmittag die Ergebnisse der aktuellen Steuerschätzung vor. Sie prognostiziert die Steuereinnahmen von Bund, Ländern und Kommunen bis 2030.
14: Die Bundesregierung hatte wegen der wirtschaftlichen Folgen des Irankriegs zuletzt ihre Konjunkturprognose halbiert und erwartet in diesem Jahr nur noch ein Mini-Wachstum von 0,5%. Die aktuelle Steuerschätzung ist vor allem auch wichtig für die Planungen des neuen Haushalts. Laut einem ersten Entwurf sind im kommenden Jahr im Kernhaushalt Ausgaben von über 543 Milliarden Euro vorgesehen. Aus Berlin, Tine Klimach.
13: KI-Anwendungen zum missbräuchlichen Erstellen von sexualisierten Deepfakes sollen in der EU künftig verboten sein. Vertreter der Mitgliedstaaten und des EU-Parlaments einigten sich auf eine entsprechende Anpassung des KI-Gesetzes. Die Einigung muss noch vom Plenum des EU-Parlaments und dem Rat der Regierungen der Mitgliedstaaten bestätigt werden. Die Reform könnte dann ab Dezember gelten. Eine Mehrheit der Europäerinnen und Europäer hält die USA nicht für einen vertrauenswürdigen Partner. Europaweit sind es 58%, in Deutschland sagen das sogar mehr als 70%. Das geht aus einer Bertelsmann-Untersuchung mit Befragungen in allen 27 EU-Ländern hervor.
15: Die Präsidentschaft von Donald Trump hat das Verhältnis der Europäer zu den USA zutiefst erschüttert. Nur noch 31% sehen in den Vereinigten Staaten einen wichtigen Partner der EU, minus 20 Prozentpunkte ein Absturz im Vergleich zum September 2024. Welche Schlüsse ziehen die Menschen in der Umfrage aus dem Vertrauensverlust in die USA? Die große Mehrheit will zwar in der NATO bleiben, sagt aber auch, Europa soll seinen eigenen Weg gehen, mit Großbritannien und Kanada als neue starke Partner an seiner Seite. Uli Reitinger, Nachrichtenredaktion.
13: Die Preisanstiege bei Energie wegen des Irankriegs sind ähnlich stark wie in früheren Öl- und Weltwirtschaftskrisen, aber weniger heftig als im Ukraine-Krieg 2022. Das zeigen Daten des Statistischen Bundesamts. Im März kostete Superbenzin an den Tankstellen im Schnitt rund 17% mehr und Diesel fast 30% mehr als ein Jahr zuvor. Leichtes Heizöl verteuerte sich um fast die Hälfte. Die Preisanstiege zu Beginn des Ukraine-Kriegs waren aber noch deutlich stärker.
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17: Schön, dass Sie wieder dabei sind. Hier ist Ihr Rendezvous bei Radio 700. Am Mikrofon am Donnerstagvormittag Uwe Lorenz.
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0: Tja, Dolly Parton bei Radio 780 Jahre jung und immer noch 9 to 5. Ja, und jetzt gibt es wieder ganz, ganz viele weitere Schlager und Oldies bei uns und natürlich Informationen. Neben unseren Regionalmeldungen und dem Gesundheitswetter berichten wir jetzt gleich über den Nordeifel-Tourismus. Wir ziehen eine Jahresbilanz zu diesem Thema und das schauen wir uns jetzt gleich im Anschluss an.
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0: Der Tourismus spielt im Kreis Euskirchen für die Wirtschaft eine immer größere Rolle. Das beweist die jetzt veröffentlichte Jahresbilanz der Nordeifeltourismus. Julia Braun hat sie sich für uns angeschaut.
1: 2025 war ein erfolgreiches Jahr für den Tourismus im Kreis Euskirchen. Trotz schwieriger Lage konnte ein neuer Rekord bei den Übernachtungszahlen erreicht werden. Der Boom der Urlaubsregion hält weiter an. Das geht auch aus der Jahresbilanz der Nordeifeltourismus hervor, die jetzt in Kall vorgestellt wurde. Geschäftsführer Patrick Schmidder.
2: Ja, auf jeden Fall. Wir sind sehr zufrieden mit den Übernachtungszahlen. Wir haben weit über 900.000 Übernachtungen in der Region erzielt und haben damit sozusagen die bisherige Bestmarke aus dem Jahr 2019 auch anstellen können.
1: Aber warum besuchen so viele Menschen als Tagestouristen oder Urlauber die Nordeifel?
2: Ich glaube, wir haben einfach ein sehr gutes Angebot, sowohl im Bereich Wandern als auch im Bereich Radfahren und letztlich weitere Naturerlebnisangebote, beispielhaft jetzt mal das Thema natürliches Nachterlebnis zu nennen oder auch Trekking. Dann ja die Vielzahl an Sehenswürdigkeiten, Ausflugszielen, Freizeiteinrichtungen auf so engem Raum, also sowohl für Menschen, die kulturell interessiert sind, aber auch Familien mit Kindern. Und ich glaube, ein wichtiger Pluspunkt für die Region ist einfach auch die Nähe zu den großen Städten. Und die Städte bringen nicht nur die Tagesgäste in die Eifel, sondern auch zum überwiegenden Teil die Übernachtungsgäste. Und ich glaube, da können wir durch alle Entwicklungen, die in den letzten Jahren so passiert sind, allgemein ungemein von profitieren, von diesem Trend.
1: Auf dem bisher Erreichten will man sich aber nicht ausruhen. Die Nordeifeltourismus plant weiter die Digitalisierung ihrer Angebote. Danach verlangen auch immer mehr Urlaubsgäste. An den Angeboten der Touristinformationen wird man schon bald deutliche Veränderungen wahrnehmen können.
2: Es wird neue Touristinformationen im neuen Erscheinungsbild geben. Das heißt, die Touristinformationen werden von der Einrichtung her gerade komplett überarbeitet mit neuen Einrichtungsgegenständen. Es wird aber auch viele neue digitale Services in den Touristinformationen geben. Das ist ein Projekt des Kreises Euskirchen zusammen mit den Städten und Gemeinden. Wir als Nordeifel Tourismus GmbH begleiten das Projekt auch. Und Mitte des Jahres werden da schon die ersten Dinge im Gelände sichtbar, nämlich die Fotopoints an 47 Standorten. Und zum Ende des Jahres werden dann alle Touristinformationen dann auch ihre Türen öffnen.
1: Und noch etwas soll weiter vorangetrieben werden. Das Thema Nachhaltigkeit macht nämlich auch vor dem Tourismus nicht Halt.
2: Wir sind als nachhaltiges Reiseziel ja wieder zertifiziert, was sehr wichtig ist, auch vor dem Hintergrund, dass im September da auch auf Bundesebene neue Gesetze in Kraft treten werden, sodass es denjenigen, die wirklich mit Nachhaltigkeit werben, die werden genau überprüft und dieser Prüfung können wir standhalten als Region und wir wollen nicht aufhören, wir wollen weitermachen und ein ganz wichtiger Baustein ist dann auch der Relaunch unserer Internetseite.

Sie lieben ja Instrumentalmusik, meine Damen und Herren. Das haben Sie uns ja immer wieder gesagt und in vielen Rückmeldungen habe ich das rausgehört. Deswegen wollen wir auch hier im laufenden Programm immer mal wieder Instrumentaltitel einstreuen. Jetzt habe ich das französische Orchester Paul Morillard für Sie mit einem wunderschönen Titel »Love is Blue«. Der Titel war ja auch im Grand Prix Eurovision de la Chanson in den 60er Jahren erfolgreich. Vicky Leandros sang eine französische Version. Aber jetzt hören wir das Orchester Paul Morillard und danach ist es dann Zeit für einen Blick auf das regionale Geschehen. Musik.

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1: Heute Mittag sind viele Wolken unterwegs und gebietsweise fällt noch ein wenig Regen. Zwischendurch kommt aber auch die Sonne raus. Die Temperaturen erreichen Werte um 15 Grad in Einatten und in Aachen, 12 Grad in Monschau und in Bütchenbach. Am Abend und in der Nacht ist es meist gering bewölkt. Nur noch selten fällt Regen. Die Temperaturen gehen auf 11 bis 7 Grad zurück. Am Freitag wechseln sich dichte Wolken und einige Auflockerungen ab. Nur noch selten fällt Regen und die Temperaturen erreichen Höchstwerte zwischen 16 und 19 Grad.
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3: Ich bin Dieter Speth. Nachdem es am Dienstagnachmittag in Balen zur Schüsse gekommen war, sind im Zuge der Ermittlungen gestern in Anst drei Personen vorläufig festgenommen worden. Das teilte die Staatsanwaltschaft Lüttich mit. Die Verdächtigen waren nicht bewaffnet. Zu Zwischenfällen bei der Festnahme kam es nicht. Die Ermittlungen zur Klärung der genauen Umstände dauern an. Welche Rolle die Festgenommen gespielt haben könnten, blieb zunächst unklar. An einem Wohnhaus waren am Dienstagnachmittag mehrere Schüsse abgefeuert worden. Verletzt wurde niemand. Die Polizei hat kurz nach dem Vorfall eine Person festgenommen. Beamte der Bundespolizei haben am Dienstagnachmittag eine 43 Jahre alte Frau in Gewahrsam genommen. Sie soll in einem Zug der RE4 in Richtung Aachen andere Reisende bedroht haben. In der Bahn soll sie gerufen haben, dass sie alle anderen mit einem Messer erstechen wolle. Der Zugbegleiter alarmierte daraufhin die Polizei. Die Bundespolizei fing die Frau direkt am Bahnsteig ab. Weil nicht ausgeschlossen werden konnte, dass die Frau eine Waffe mit sich führte, wurde sie gefesselt und zur Wache gebracht. Ein Messer wurde nicht gefunden. Die Beamten leiteten ein Strafverfahren wegen Bedrohung und Beleidigung an. Nach Abschluss der Maßnahme wurde die Frau wieder entlassen. Am Königlichen Athenäum Eupen werden Konsequenzen aus der rasanten Entwicklung bei der künstlichen Intelligenz gezogen. Die traditionellen Abschlussarbeiten werden umstrukturiert. Immer häufiger hatten zuletzt Schüler ganze Abhandlungen auf Knopfdruck erstellt. Die Schule setzt nun als erste in der DG auf ein neues Konzept, ohne die Anforderungen zu senken. Ab dem kommenden Schuljahr wird nun die Abschlussarbeit durch ein einwöchiges Praktikum ersetzt. Anschließend muss schriftlich die reale Arbeitswelt analysiert werden. Die Schüler müssen eine Tätigkeit Bericht verfassen und sich kritisch mit dem Berufsfeld auseinandersetzen. Damit soll die Eigenleistung wieder in den Vordergrund gerückt werden. Manipulationen durch die KI sollen so weit wie möglich minimiert werden. Der Blick in den ostbelgischen Polizeibericht. An der Regionalstraße N62 bei Burg Reuland haben Unbekannte vermutlich am Montag größere Mengen Abfall illegal entsorgt. Die Ermittlungen dauern an. In Merlstadt kam es am Montag zu einem Vegetationsbrand. Das Feuer entstand beim Verbrennen von Holzabfällen nach einem Kahlschlag. Die Feuerwehr konnte die Flammen rasch unter Kontrolle bringen. Bereits am Samstag ist in Manderfeld eine Person mit einem Messer bedroht worden. Die Beamten konnten den Verdächtigen ausfindig machen und vorläufig festnehmen. Das Messer hatte er noch bei sich. 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

0: Wir greifen jetzt wieder in die Oldie-Kiste, wirklich ganz tief. Speedy Gonzales war ja nicht nur die schnellste Maus von Mexiko, sondern auch ein großer Erfolg von Pat Boone. Und das hören wir jetzt gleich. Und danach ist es wieder Zeit für das Gesundheitswetter mit meinem Kollegen Jochen Späth.
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2: Die feuchtkühle Witterung der vergangenen Stunden hat hier und da rheumatische Beschwerden wie Gelenk-, Knochen- und Gliederschmerzen wieder begünstigt und auch die Erkältungsgefahr ist in den letzten Stunden wieder etwas gestiegen, nimmt aber in den nächsten Tagen dann auch wieder ab. Achten Sie allerdings auch auf die Pollen, die sind nämlich trotz der Regenschauer immer wieder in der Luft. Wir haben eine mäßige Konzentration von Kiefer- und von Eichenpollen. Schwach bis mäßig sind außerdem weiter Birken, Pappel, Ulmen, aber eben auch Buchen, Hainbuchen, Eschen, Ampfer, Wegerich und Gräserpollen unterwegs. Ihnen allen einen angenehmen Donnerstag.
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Wir beenden die erste Stunde unseres Rendezvous am Donnerstagvormittag. Jetzt geht es gleich weiter mit dem Service-Blog und den Weltnachrichten und danach hören wir uns wieder. Ich bin Uwe Lorenz.

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26: Heute Mittag sind viele Wolken unterwegs und gebietsweise fällt noch ein wenig Regen. Zwischendurch kommt aber auch die Sonne raus. Die Temperaturen erreichen Werte um 15 Grad in Einatten und in Aachen, 12 Grad in Monschau und in Büttchenbach. Am Abend und in der Nacht ist es meist gering bewölkt. Nur noch selten fällt Regen. Die Temperaturen gehen auf 11 bis 7 Grad zurück. Am Freitag wechseln sich dichte Wolken und einige Auflockerungen ab. Nur noch selten fällt Regen und die Temperaturen erreichen Höchstwerte zwischen 16 und 19 Grad.
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27: Ich bin Katrin Müller. Deepfake-Skandale wie auf der Plattform X soll es in der EU künftig nicht mehr geben. Deshalb nimmt Brüssel jetzt auch die KI-Anbieter ins Visier. Die Mitgliedstaaten und das EU-Parlament einigten sich darauf, KI-Anwendungen zum missbräuchlichen Erstellen von sexualisierten Deepfakes zu verbieten.
28: Die EU will damit künftig schon bei den KI-Programmen ansetzen und nicht erst dann, wenn solche Bilder oder Videos schon im Netz kursieren. Deepfakes wirken oft täuschend echt. Gesichter oder Stimmen werden mit KI so verändert, dass Menschen Dinge angeblich tun oder sagen, die aber nie passiert sind. Wer betroffen ist, sollte Inhalte möglichst schnell sichern, Plattformen melden und Anzeige erstatten. Künftig sollen KI-generierte Bilder und Videos in der EU außerdem klar gekennzeichnet werden. Zoe Tassovali, Nachrichtenredaktion.
27: Die Preisanstiege bei Energie wegen des Iran-Kriegs sind ähnlich stark wie in früheren Öl- und Weltwirtschaftskrisen, aber weniger heftig als im Ukraine-Krieg 2022. Das zeigen Daten des Statistischen Bundesamts. Das hat die Preisentwicklung unter anderem für Sprit und Heizöl in den vergangenen 50 Jahren unter die Lupe genommen.
29: Ein wirklicher Trost ist es nicht, aber die Energiepreise sind schon mal deutlich stärker angestiegen als zuletzt. Zu Beginn des Ukraine-Kriegs stiegen die Spritpreise explosionsartig an, um fast 47%. Der Heizölpreis hat sich damals mehr als verdoppelt. Dagegen wirken die aktuellen Teuerungsraten durch den Iran-Krieg zwischen 20% und 40% fast schon harmlos. Das sind sie natürlich nicht, denn die Preissprünge sind nur deshalb weniger groß als damals, weil der Ausgangspreis für Energie diesmal schon sehr hoch war, erklären die Statistiker. Uli Reitinger, Nachrichtenredaktion.
27: Bundesfinanzminister Lars Klingbeil stellt am Nachmittag die Ergebnisse der aktuellen Steuerschätzung vor. Sie prognostiziert die voraussichtlichen Steuereinnahmen von Bund, Ländern und Kommunen für die kommenden Jahre bis 2030. Die Bundesregierung hatte angesichts erheblicher wirtschaftlicher Folgen des Iran-Kriegs erst kürzlich ihre Konjunkturprognose halbiert und erwartet in diesem Jahr nur noch ein Mini-Wachstum von 0,5%. Fahnder haben bei einem groß angelegten Schlag gefälschte und nicht zugelassene Medikamente im Millionenwert beschlagnahmt. Mehr als 6,4 Millionen Dosen wurden eingezogen, wie die internationale Polizeiorganisation Interpol mitteilte. Die Stoffe haben demnach einen Wert von umgerechnet mehr als 13 Millionen Euro.
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3: Die zweite Stunde beginnt, das Rendezvous ab 10 bei Radio 700. Mein Name ist Uwe Lorenz, ich wünsche Ihnen einen wunderschönen guten Morgen am Donnerstag.
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1: Wir bringen Sie wieder servicemäßig auf den neuesten Stand, meine Damen und Herren, in der zweiten Stunde unseres Rendezvous ab 10 am Donnerstag. Dazu natürlich wie immer viel gute Musik, Schlager und Oldies in der richtigen Mischung. Wir haben für Sie vorbereitet die Regionalmeldungen, dann der Veranstaltungskalender ist natürlich dabei. Und gleich machen wir wieder einen kleinen Besuch in den Tierheimen der Region unter dem Motto Körbchen gesucht.
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2: Auch diese Woche sind wir noch einmal im Tierheim in Mechernich zu Gast. Hier wartet eine kleine Katze, die dringend einen schönen Platz für ihren Lebensabend sucht. Elke Mutschall stellt sie uns vor.
3: Ayla, die ist ca. 10 Jahre alt, die ist leider auch zu uns gekommen aus einem Haushalt mit anderen Tieren, wo sie sich absolut nicht wohlgefühlt hat. Ayla hat auch Arthrose und ist nicht mehr so beweglich, wie wir das eigentlich von den Tieren denken. Also die möchte auch mehr ihre Ruhe, die möchte auch nicht mehr so viel nach draußen. Vielleicht ein ruhiges Sonnenplätzchen, wo sie liegen kann und sich ausruhen kann. Ansonsten würde ich auch sagen, keine Kinder und auch keine anderen Tiere, weil die Ayla möchte gerne ihre Ruhe haben.
2: Ideal also für einen Haushalt, in dem es nicht zu hektisch zugeht. Und wie müssen wir uns Ayla vorstellen?
3: Ayla ist eine schwarze Katze, ist am Anfang etwas schüchtern, aber sobald man hingeht und sie ein bisschen streichelt, dann taut die auch auf.
2: Die Arthrose-Einschränkung wird zunächst keine besonderen Umstände für die künftigen Halter bedeuten. Bislang hat das Tierheim die Erkrankung gut im Griff.
3: Im Moment ist es so, dass die Ayla von uns Globulis bekommt und die damit eigentlich recht gut zurechtkommt.
2: Ayla und viele andere Tiere aus dem Tierheim Mechernich suchen ein neues Zuhause. Wenn Sie Interesse haben, dann melden Sie sich einfach für einen Termin. Das Tierheim ist telefonisch in Deutschland unter 02443 31236 erreichbar.
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Ein Blick auf die Aktualitäten jetzt gleich wieder. Unsere Nachrichtenredaktion bringt Sie auf den neuesten Stand der Dinge, was die Meldungen aus Eifel und Euregio angeht.

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1: Heute Mittag sind viele Wolken unterwegs und gebietsweise fällt noch ein wenig Regen. Zwischendurch kommt aber auch die Sonne raus. Die Temperaturen erreichen Werte um 15 Grad in Einatten und in Aachen, 12 Grad in Monschau und in Büttchenbach. Am Abend und in der Nacht ist es meist gering bewölkt. Nur noch selten fällt Regen. Die Temperaturen gehen auf 11 bis 7 Grad zurück. Am Freitag wechseln sich dichte Wolken und einige Auflockerungen ab. Nur noch selten fällt Regen und die Temperaturen erreichen Höchstwerte zwischen 16 und 19 Grad.
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3: Ich bin Dieter Speth. Nachdem es am Dienstagnachmittag in Balen zu Schüssen gekommen war, sind im Zuge der Ermittlungen gestern in Anz drei Personen vorläufig festgenommen worden. Das teilte die Staatsanwaltschaft Lüttich mit. Die Verdächtigen waren nicht bewaffnet. Zu Zwischenfällen bei der Festnahme kam es nicht. Die Ermittlungen zur Klärung der genauen Umstände dauern an. Welche Rolle die Festgenommen gespielt haben könnten, blieb zunächst unklar. An einem Wohnhaus waren am Dienstagnachmittag mehrere Schüsse abgefeuert worden. Verletzt wurde niemand. Die Polizei hat kurz nach dem Vorfall eine Person festgenommen. Beamte der Bundespolizei haben am Dienstagnachmittag eine 43 Jahre alte Frau in Gewahrsam genommen. Sie soll in einem Zug der RE4 in Richtung Aachen andere Reisende bedroht haben. In der Bahn soll sie gerufen haben, dass sie alle anderen mit einem Messer erstechen wolle. Der Zugbegleiter alarmierte daraufhin die Polizei. Die Bundespolizei fing die Frau direkt am Bahnsteig ab. Weil nicht ausgeschlossen werden konnte, dass die Frau eine Waffe mit sich führte, wurde sie gefesselt und zur Wache gebracht. Ein Messer wurde nicht gefunden. Die Beamten leiteten ein Strafverfahren wegen Bedrohung und Beleidigung an. Nach Abschluss der Maßnahme wurde die Frau wieder entlassen. Am Königlichen Athenäum Eupen werden Konsequenzen aus der rasanten Entwicklung bei der künstlichen Intelligenz gezogen. Die traditionellen Abschlussarbeiten werden umstrukturiert. Immer häufiger hatten zuletzt Schüler ganze Abhandlungen auf Knopfdruck erstellt. Die Schule setzt nun als erste in der DG auf ein neues Konzept, ohne die Anforderungen zu senken. Ab dem kommenden Schuljahr wird nun die Abschlussarbeit durch ein einwöchiges Praktikum ersetzt. Anschließend muss schriftlich die reale Arbeitswelt analysiert werden. Die Schüler müssen eine Tätigkeit Bericht verfassen und sich kritisch mit dem Berufsfeld auseinandersetzen. Damit soll die Eigenleistung wieder in den Vordergrund gerückt werden. Manipulationen durch die KI sollen so weit wie möglich minimiert werden. Der Blick in den ostbelgischen Polizeibericht. An der Regionalstraße N62 bei Burg Rolland haben Unbekannte vermutlich am Montag größere Mengen Abfall illegal entsorgt. Die Ermittlungen dauern an. In Merlscheid kam es am Montag zu einem Vegetationsbrand. Das Feuer entstand beim Verbrennen von Holzabfällen nach einem Kahlschlag. Die Feuerwehr konnte die Flammen rasch unter Kontrolle bringen. Bereits am Samstag ist in Manderfeld eine Person mit einem Messer bedroht worden. Die Beamten konnten den Verdächtigen ausfindig machen und vorläufig festnehmen. Das Messer hatte er noch bei sich. 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

Bevor es jetzt hier musikalisch ab in den Urlaub geht, den kleinen Hinweis noch auf unseren Veranstaltungskalender, der danach folgt. Mein Kollege Lukas Blasius hat sich wieder die besten Tipps für den heutigen Tag herausgesucht, für Donnerstag, den 7. Mai.

0: 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Interessierte sind heute wieder mit dem Fangucker unterwegs. Auf der bis zu 8 Kilometer langen geführten Tour lernen sie unter anderem die Moorlandschaften von Pollöfen und Brackfen kennen. Treffpunkt ist um 16.30 Uhr am Haus Tennell in Eupen. Gemütlich einkaufen, schlemmen und Freunde treffen können sie bei der ersten Ausgabe des Feierabendmarktes in diesem Jahr auf dem Euskirchner Klosterplatz. Buden und Stände öffnen um 16 Uhr. Auch in Aachen beginnt heute wieder die Saison der Feierabendmärkte. Auf dem Aachener Markt warten nicht nur Buden und Stände, sondern auch Live-Musik auf die Besucher. Spät am Markt startet hier um 16 Uhr. In der Reihe Musikinstrumente, die Physik spielt mit, beschäftigt sich ein Vortrag heute Abend mit dem Thema Steg- und Klangkörper bei Streichinstrumenten. Beginn ist um 16 Uhr im Hörsaalzentrum Karl in Aachen. Frank Castros Pop-Up-Store-Event erwartet Sie ab 17 Uhr in der Aachener Raststätte. Ab 20 Uhr legen dann auch DJs auf. Rund um Rapondi, Strozzi und Medici handelt ein Vortragsabend ab 18 Uhr im Sirmund-Ludwig-Museum. Heute findet wieder der beliebte deutsch-französische Stammtisch statt. Für Unterhaltungen in beiden Sprachen ist ab 19 Uhr in La Fabrique in Aachen gesorgt. Im Aachener Grenzlandtheater wird auch heute wieder das Stück 1,22 vor dem Ende aufgeführt. Der Vorhang hebt sich um 20 Uhr. Live-Musik mit Temptress und Andra erwartet die Besucher im Aachener Musikbunker. Eine abendliche Meditation mit Musik verspricht erneut Wort und Klang. Diesmal spielt Organist Dr. Dominik Hoven. Entspannt geht es ab 20 Uhr in der Basilika von Kloster Steinfeld in Kall durch den Abend. Vertreter der Stadt Würselen stellen das geplante neue Mobilitätskonzept vor. Die Meinung der Bürger ist ausdrücklich gefragt. Ab 18 Uhr im Würseliner Rathaus. Und im Rahmen der Fairtrade-Aktionswoche Eine Welt, eine Zukunft findet heute ein Aktionstag unter dem Motto Von Schokolade über Fashion zu nachhaltigem Konsum statt. Mit Erlebnisparcours, Ausstellung und interaktiver Weltreise. Ab 10 Uhr vor dem Weltweit auf dem Aachener Münsterplatz. Einfach eine E-Mail schicken an veranstaltungen@radio700.eu und schon ist auch Ihr Event im Kalender auf dem Sender.
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Die zweite Stunde geht zu Ende, meine Damen und Herren. Ich begrüße Sie sehr gerne auch zur dritten Stunde. Die beginnt kurz vor 12, gleich nach den Weltnachrichten. Ich bin Uwe Lorenz.

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29: Heute Mittag sind viele Wolken unterwegs und gebietsweise fällt noch ein wenig Regen. Zwischendurch kommt aber auch die Sonne raus. Die Temperaturen erreichen Werte um 15 Grad in Einatten und in Aachen, 12 Grad in Monschau und in Bütchenbach. Am Abend und in der Nacht ist es meist gering bewölkt. Nur noch selten fällt Regen. Die Temperaturen gehen auf 11 bis 7 Grad zurück. Am Freitag wechseln sich dichte Wolken und einige Auflockerungen ab. Nur noch selten fällt Regen und die Temperaturen erreichen Höchstwerte zwischen 16 und 19 Grad.
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30: Ich bin Katrin Müller.
0: KI-Anwendungen zum missbräuchlichen Erstellen von sexualisierten Deepfakes sollen in der EU künftig verboten sein. Vertreter der Mitgliedstaaten und des EU-Parlaments einigten sich auf eine entsprechende Anpassung des KI-Gesetzes. Die Einigung muss noch vom Plenum des EU-Parlaments und dem Rat der Regierungen der Mitgliedstaaten bestätigt werden. Die Reform könnte dann ab Dezember gelten. Eine Mehrheit der Europäerinnen und Europäer hält die USA nicht für einen vertrauenswürdigen Partner. Europaweit sind es 58%, in Deutschland sagen das sogar mehr als 70%. Das geht aus einer Bertelsmann-Untersuchung mit Befragung in allen 27 EU-Ländern hervor.
1: Die Präsidentschaft von Donald Trump hat das Verhältnis der Europäer zu den USA zutiefst erschüttert. Nur noch 31% sehen in den Vereinigten Staaten einen wichtigen Partner der EU, minus 20 Prozentpunkte ein Absturz im Vergleich zum September 2024. Welche Schlüsse ziehen die Menschen in der Umfrage aus dem Vertrauensverlust in die USA? Die große Mehrheit will zwar in der NATO bleiben, sagt aber auch, Europa soll seinen eigenen Weg gehen, mit Großbritannien und Kanada als neue starke Partner an seiner Seite. Uli Reitinger, Nachrichtenredaktion.
0: Wie viele Steuern nimmt der Staat in den kommenden Jahren voraussichtlich ein? Bundesfinanzminister Lars Klingbeil stellt am Nachmittag die Ergebnisse der aktuellen Steuerschätzung vor. Sie prognostiziert die Steuereinnahmen von Bund, Ländern und Kommunen bis 2030.
2: Die Bundesregierung hatte wegen der wirtschaftlichen Folgen des Irankriegs zuletzt ihre Konjunkturprognose halbiert und erwartet in diesem Jahr nur noch ein Mini-Wachstum von 0,5%. Die aktuelle Steuerschätzung ist vor allem auch wichtig für die Planungen des neuen Haushalts. Laut einem ersten Entwurf sind im kommenden Jahr im Kernhaushalt Ausgaben von über 543 Milliarden Euro vorgesehen. Aus Berlin, Tine Klimach.
0: Eine Stewardess, die im direkten Kontakt zu einer mit dem Hantavirus infizierten Frau stand, ist mit Krankheitssymptomen in ein Krankenhaus in Amsterdam eingeliefert worden. Das teilte das niederländische Gesundheitsministerium mit. Die Flugbegleiterin habe leichte Symptome und befinde sich in Isolation. Sie war in Johannesburg an Bord des KLM-Flugs, auf dem auch eine Niederländerin war, die kurze Zeit später an dem Virus starb. Diese 69-jährige Frau war an Bord des Kreuzfahrtschiffs gewesen, auf dem es Infektionsfälle gab.
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5: Hier sind wir schon bei der dritten Stunde angelangt in unserem Rendezvous ab 10 hier bei Radio 700 am Donnerstagvormittag. Mein Name ist Uwe Lorenz.
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0: Weiterhin gute Musik bei Radio 700, Schlager und Oldies in der absolut richtigen Mischung und natürlich viele Informationen, nicht nur die Meldungen aus unserem Sendegebiet, sondern wir blicken gleich nach Hellenthal. Dort gibt es eine Schieflage bei der Finanzierung der Friedhöfe, denn klassische Begräbnisse kommen in den letzten Jahren immer seltener vor und da gibt es alternative Bestattungsformen mittlerweile. Gegen 20 vor 1 berichte ich dann noch über das Musical Cancan von Cole Porter. Das hatte nämlich Premiere in New York am 7. Mai 1953.
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0: Klassische Begräbnisse kommen in den letzten Jahren immer seltener vor. Der Trend geht zu alternativen Bestattungsformen. Umengräber sind besonders günstig. Eine letzte Ruhestätte in einer Umenwand ist für noch weniger Geld zu haben. Diese Entwicklungen führen zu einer Schieflage bei der Finanzierung der Friedhöfe. Vor allem dort, wo es besonders viele davon gibt. Julia Braun zeigt die Misere am Beispiel von Hellenthal auf.
1: Immer mehr Kommunen in Deutschland stehen vor einem Problem. Ihre Friedhöfe machen ein dickes Minus. Zwar sollen sie keine Gewinne erwirtschaften, aber selbsttragend sein. In Kommunen mit vielen Friedhöfen, bei nur wenigen Einwohnern, ist das aber oft nicht mehr der Fall. Auch Hellenthal gehört dazu. Pro Jahr machen die vielen Friedhöfe in den Ortsteilen ein Minus von bis zu 80.000 Euro. Das Gemeindedefizit beträgt sogar 190.000 Euro. Manfred Huppertz vom Ordnungsamt der Gemeinde Hellenthal.
2: Das Ganze hat letztlich seinen Ursprung in der Tatsache, dass wir eine große Anzahl von Friedhöfen haben, die auch historisch gewachsen sind. Früher hatte also jedes Dorf seinen Friedhof und die sollen auch letztlich erhalten bleiben. Diese kleinen Friedhöfe verursachen viel Kosten, weil teilweise weniger als eine Bestattung im Jahr dort ist, aber ich sag mal, die Anlage dort unterhalten werden muss. Ne? Und das verteuert die ganze. Ne? Wenn so eine Gemeinde wie Hellenthal mit 8000 Einwohnern nur zwei Friedhöfe hätte, könnte man viele Synergieeffekte erzielen und die Pflege- und Unterhaltungskosten besser organisieren und gestalten. Also der Ursprung des Problems ist oft in der großen Anzahl, in den großen Flächen, die wir haben, aber letztlich auch in den Kostensteigerungen und einem geänderten Bestattungsverhalten.
1: Letzteres hat in den vergangenen Jahren deutliche Veränderungen mit sich gebracht. So gibt es immer weniger neue Gräber, dafür aber immer mehr Urnenbestattungen.
2: Wie wir auch hier im Land haben, den Trend zur Urne. Wir haben einen Anteil von Urnen über 60%, Richtung 70%. Und da brauchen sie einfach diese Friedhofsfläche nicht mehr. Und hinzu kommt, dass diese Urnengrabsteine in der Regel auch etwas preiswerter sind. Ne? Das ist letztlich an Gebühreneinnahmen, die fehlen, um die Kosten zu decken. Ne? Es ist nicht nur ein Hellenthaler Problem, die anderen Kommunen haben das auch. Aber bei uns ist halt die Besonderheit, dass wir so viele Friedhöfe haben, auch Kleinstfriedhöfe, die alle unterhalten werden wollen. Ne?
1: Um die Kosten zu senken, will die Gemeinde Hellenthal frei werdende Grabflächen begrünen.
2: Wir versuchen, es ist immer so komplette Grabfelder leer zu kriegen und als Rasenflächen zu gestalten, die man dann viel einfacher pflegen kann. Ne? Nur im Friedhof dauert das, weil die Ruhefristen entsprechend eingehalten werden müssen. Wir haben Ruhefristen von 30 Jahren, die kann man auch nicht ohne weiteres verkürzen. Das ist aber üblich auch bei anderen Friedhöfen. Und das muss herauswachsen, ne? Damit die Grabflächen, Grabfelder leer werden und einfacher gepflegt werden können. Ne?

0: Der deckt den Erholungswert des Friedhofs ab. Also Friedhof ist ja nicht nur für den reinen Bestattungszweck da, sondern die doch der Erholung als Treffpunkt für ja, Friedhofsbesucher. Den haben wir erhöht, das wird aber nicht reichen. Wir werden letztlich so Richtung Mitte, Ende des Jahres an einer Gebührenerhöhung nicht vorbeikommen.
1: Die perfekte Lösung ist das aber auch nicht, denn bei einer Erhöhung der Friedhofsgebühren werden nur alle künftigen Nutzer zur Kasse gebeten. Wer schon über ein Grab verfügt, muss nicht noch einmal nachbezahlen. Schwierigkeiten, die man im Moment nicht lösen kann. Nur eines scheint in Hellenthal sicher: ein noch größeres Minus sollen die Friedhöfe nicht mehr erzielen.
2: Und da war die Nacht.

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1: Heute Mittag sind viele Wolken unterwegs und gebietsweise fällt noch ein wenig Regen. Zwischendurch kommt aber auch die Sonne raus. Die Temperaturen erreichen Werte um 15 Grad in Einatten und in Aachen, 12 Grad in Monschau und in Büttchenbach. Am Abend und in der Nacht ist es meist gering bewölkt. Nur noch selten fällt Regen. Die Temperaturen gehen auf 11 bis 7 Grad zurück. Am Freitag wechseln sich dichte Wolken und einige Auflockerungen ab. Nur noch selten fällt Regen und die Temperaturen erreichen Höchstwerte zwischen 16 und 19 Grad.
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2: Ich bin Ina Pleier. Bombenentschärfung in Straß. In Hirschenwald-Straß ist bei Bauarbeiten eine Bombe aus dem Zweiten Weltkrieg entdeckt worden. Die Fundstelle befindet sich im Bereich Scharfberg. Der Kampfmittelräumdienst ist vor Ort. Die Entschärfung soll am Mittag erfolgen. In einem Umkreis von 200 Metern um den Fundort werden seit dem Vormittag die Anwohner dazu aufgefordert, ihre Häuser zu verlassen. Nach Angaben der Gemeinde sind aber nur wenige Haushalte betroffen. Wegen der Entschärfung wird die Heidestraße in beiden Richtungen für den Verkehr gesperrt. Um eine bessere Bekämpfung der Schwarzarbeit im Handwerk zu erreichen, hat die Städteregion Aachen erstmals einen runden Tisch zu diesem Thema eingerichtet. Beteiligt waren neben dem Zollamt und der Polizei auch Vertreter von IHK, Handwerkskammer und der Ordnungsämter. Alle Behörden wollen sich künftig noch besser vernetzen. Das Abgrenzen von Zuständigkeiten und der Informationsfluss seien weitere Herausforderungen, hieß es. Der runde Tisch soll künftig jährlich stattfinden. Perspektivisch sollen auch die Nachbarkreise Euskirchen, Düren und Heinsberg eingebunden werden. Im Aachener Stadtteil Corneli-Münster sind am frühen gestrigen Nachmittag zwei Fahrzeuge frontal zusammengeprallt. Laut Polizei musste der mutmaßliche Unfallverursacher von der Feuerwehr aus den Trümmern seines Fahrzeugs befreit werden. Er kam schwer verletzt in ein Krankenhaus, Lebensgefahr besteht aber nicht. Die zwei Insassen wurden leicht verletzt. Die Unfallursache blieb zunächst unklar. Die Unfallstelle am Napoleonsberg war für rund 1,5 Stunden voll gesperrt. In Aachen-Forst musste die Feuerwehr Mittwochmittag zu einem Dachstuhlbrand ausrücken. Nach ersten Erkenntnissen wurde ein 22 Jahre alter Bewohner schwer verletzt ins Krankenhaus gebracht. Am Gebäude entstand erheblicher Sachschaden. Zur Brandursache wurden zunächst keine Angaben gemacht. Die Trierer Straße musste an der Einsatzstelle während der Löscharbeiten für rund 2 Stunden gesperrt werden. Es kam zu Verkehrsbehinderungen. In Kerkrade hat die Polizei 3 Jugendliche festgenommen. Sie hatten auf offener Straße mit einem Gegenstand herumgefuchtelt, der einer Waffe ähnelte. Zeugen hatten eine Person mit Waffe bei der Polizei gemeldet. Vor Ort trafen die Beamten die Jugendlichen an. Bei einer Kontrolle fanden sie bei einem von ihnen eine schwarze Handfeuerwaffe. Sie ähnelte einer echten Waffe. Tatsächlich handelte es sich aber um eine Softair-Waffe. Warum die Jugendlichen diese mitführten, muss noch ermittelt werden. 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

Es ist nach Kiss Me Kate Cole Porters erfolgreichstes Musical. Caw Caw, nach einem Buch von Abe Burrows, von Cy Feuer und Ernst Martin produziert und am 7. Mai 1953 in New York zur Uraufführung gebracht. Gleich mehr über diese Produktion.

0: Cancan ist ein Musical von Cole Porter und es ist sein erfolgreichstes nach Kiss Me Kate. Am 7. Mai 1953 wurde es im Schubert Theater in New York uraufgeführt. Die Erstaufführung im Londoner West End fand am 14. Oktober 1954 statt und die deutschsprachige Erstaufführung, die war am 7. Februar 1959 im Theater Basel. Die Liedtexte stammten übrigens von Robert Gilbert und der Text für den legendären Titel »Ganz Paris träumt von der Liebe«, der stammte natürlich von Kurt Fels, denn er war ja der Leib- und Magenkomponist und Arrangeur von Katharina Valente, die 1954 damit ja auch einen Riesenerfolg landete. I Love Paris, so heißt der Titel eigentlich im Original. Das Musical spielt in Paris im Jahre 1893. In einem Montmartre-Lokal werden Wäscherinnen bei der Aufführung des verbotenen Cancan verhaftet. Und zur Gerichtsverhandlung treffen die Mädchen dann auf den frisch ins Amt berufenen Richter Aristide Forestier. Was sich daraus ergibt, das kann man sehr gerne in dem Musical Cancan nachverfolgen. Es wird immer wieder aufgeführt und es gibt natürlich auch viele Tonträger von diesem Musical. Ich habe mal geschaut, was es alles so für Interessantes gibt und da habe ich Vico Toriani gefunden. Er hat eine wunderschöne Version von I Love Paris in deutscher Sprache aufgenommen und da heißt es natürlich auch, wie bei Katharina Valente, ganz Paris träumt von der Liebe.
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0: Ja, wir sind am Ende unseres Rendezvous ab 10 heute am Donnerstag hier bei Radio 700 angelangt. Mein Name ist Uwe Lorenz. Ich freue mich, dass Sie so lange zugehört haben und mein Kollege Jochen Spieth freut sich jetzt auch auf Sie, denn er präsentiert Ihnen den Treffpunkt jetzt gleich ab kurz vor 13 Uhr. Ja, wir hören uns gerne am Wochenende wieder, wenn Sie mögen. Am Montag ist wieder Jazz-Cocktail. Da geht es diesmal um ein sehr seltenes Instrument im Jazz, nämlich die Mundharmonika. Also wenn Sie mögen, am Montag ab 19 Uhr oder am Sonntag bei Hauptsache Musik. Da bin ich dann auch wieder gerne für Sie da.
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16: Heute Mittag sind viele Wolken unterwegs und gebietsweise fällt noch ein wenig Regen. Zwischendurch kommt aber auch die Sonne raus. Die Temperaturen erreichen Werte um 15 Grad in Einatten und in Aachen, 12 Grad in Monschau und in Büttchenbach. Am Abend und in der Nacht ist es meist gering bewölkt. Nur noch selten fällt Regen. Die Temperaturen gehen auf 11 bis 7 Grad zurück. Am Freitag wechseln sich dichte Wolken und einige Auflockerungen ab. Nur noch selten fällt Regen und die Temperaturen erreichen Höchstwerte zwischen 16 und 19 Grad.
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18: Ich bin Katrin Müller. Deepfake-Skandale wie auf der Plattform X soll es in der EU künftig nicht mehr geben. Deshalb nimmt Brüssel jetzt auch die KI-Anbieter ins Visier. Die Mitgliedstaaten und das EU-Parlament einigten sich darauf, KI-Anwendungen zum missbräuchlichen Erstellen von sexualisierten Deepfakes zu verbieten.
19: Experten sagen, die Behörden und die Politik reagieren zu spät. Aber sie reagieren. Dabei gilt schon jetzt, wer manipulierte Darstellungen sexueller Handlungen ohne Zustimmung der Betroffenen anfertigt oder verbreitet, soll bestraft werden. Deutschland ist gerade dabei, diese EU-Vorgabe in nationales Recht umzusetzen. Bei der aktuellen Einigung heute Nacht ging es allerdings um das Verbot der KI-Funktionen, mit denen solche Deepfakes erstellt werden können. Das Verbot bezieht sich ausdrücklich auch auf das Erstellen von Inhalten, die sexuellen Kindesmissbrauch darstellen. Uli Reitinger, Nachrichtenredaktion.
18: Bundesfinanzminister Lars Klingbeil stellt am Nachmittag die Ergebnisse der aktuellen Steuerschätzung vor. Sie prognostiziert die voraussichtlichen Steuereinnahmen von Bund, Ländern und Kommunen für die kommenden Jahre bis 2030. Die Bundesregierung hatte angesichts erheblicher wirtschaftlicher Folgen des Irankriegs erst kürzlich ihre Konjunkturprognose halbiert und erwartet in diesem Jahr nur noch ein Mini-Wachstum von 0,5%. Fahnder haben bei einem groß angelegten Schlag gefälschte und nicht zugelassene Medikamente im Millionenwert beschlagnahmt. Mehr als 6,4 Millionen Dosen wurden eingezogen, wie die internationale Polizeiorganisation Interpol mitteilte. Die Stoffe haben demnach einen Wert von umgerechnet mehr als 13 Millionen Euro.
20: 2 Wochen dauert die Aktion. In rund 90 Ländern nehmen die Ermittler insgesamt 269 Verdächtige fest, zerschlagen dabei viele kriminelle Netzwerke im illegalen Medikamentenhandel. Was sie dabei sicherstellen, am häufigsten vermeintliche Mittel gegen Erektionsstörungen oder Rauchen, außerdem Beruhigungsmittel und zunehmend angebliche Arzneien gegen Krebs. Thomas Thonfeld, Nachrichtenredaktion.
18: Deutschland darf seine Industrie beim Umstieg auf klimafreundlichere Produktionsweisen mit 5 Milliarden Euro unterstützen. Die EU-Kommission hat für entsprechende Pläne der Bundesregierung grünes Licht gegeben. Es geht um die sogenannten CO2-Differenzverträge. Dieses Programm zur Übernahme von Mehrkosten, die den Unternehmen durch die Umstellung entstehen, trage zur Verwirklichung der Energie- und Klimaziele sowie den Nachhaltigkeitszielen Deutschlands und der EU bei, teilte die Behörde in Brüssel mit.
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16: Und er wünscht Ihnen einen angenehmen Donnerstagnachmittag. Hallo zusammen.

0: Kurz nach eins, Sie hören den Treffpunkt hier bei Radio 700 am Donnerstagnachmittag. Zwei spannende musikalische Geburtstagskinder haben wir für Sie. Wir blicken schon mal ein bisschen auf unsere Reisewoche nach Liechtenstein, die am kommenden Montag starten wird. Wir haben den Veranstaltungskalender und die Zeitreise, viele Hinweise auf unser Programm der nächsten Tage und gleich blicken wir auch noch auf eine ganz besondere Hochzeit. Bleiben Sie dran.
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Der Treffpunkt hier bei Radio 700 am Donnerstagnachmittag. Ja, da läuteten zum zweiten Mal die Hochzeitsglocken für Christine Neubauer. Die Schauspielerin war bis 2014 mit ihrem ersten Ehemann verheiratet. Seit vielen Jahren ist sie nun glücklich in einer neuen Beziehung und schon 2021 hat sie geäußert, unbedingt noch einmal vor den Traualtar treten zu wollen. Jetzt geschah das heimlich still und leise. Auf der Sonneninsel Mallorca geheiratet wurde José Campos, der 60-jährige chilenische Fotograf und sie sind ja schon über viele Jahre ein glückliches Paar und die 63-jährige zeigte sich gegenüber der Illustrierten Bunte überglücklich, nun den richtigen Mann für ihr Leben gefunden zu haben. Wir gratulieren recht herzlich.

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1: Heute Mittag sind viele Wolken unterwegs und gebietsweise fällt noch ein wenig Regen. Zwischendurch kommt aber auch die Sonne raus. Die Temperaturen erreichen Werte um 15 Grad in Einatten und in Aachen, 12 Grad in Monschau und in Büttchenbach. Am Abend und in der Nacht ist es meist gering bewölkt. Nur noch selten fällt Regen. Die Temperaturen gehen auf 11 bis 7 Grad zurück. Am Freitag wechseln sich dichte Wolken und einige Auflockerungen ab. Nur noch selten fällt Regen und die Temperaturen erreichen Höchstwerte zwischen 16 und 19 Grad.
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2: Ich bin Ina Pleier. Bombenentschärfung in Straß. In Hirschenwald-Straß ist bei Bauarbeiten eine Bombe aus dem Zweiten Weltkrieg entdeckt worden. Die Fundstelle befindet sich im Bereich Scharfberg. Der Kampfmittelräumdienst ist vor Ort. Die Entschärfung soll am Mittag erfolgen. In einem Umkreis von 200 Metern um den Fundort werden seit dem Vormittag die Anwohner dazu aufgefordert, ihre Häuser zu verlassen. Nach Angaben der Gemeinde sind aber nur wenige Haushalte betroffen. Wegen der Entschärfung wird die Heidestraße in beiden Richtungen für den Verkehr gesperrt. Um eine bessere Bekämpfung der Schwarzarbeit im Handwerk zu erreichen, hat die Städteregion Aachen erstmals einen runden Tisch zu diesem Thema eingerichtet. Beteiligt waren neben dem Zollamt und der Polizei auch Vertreter von IHK, Handwerkskammer und der Ordnungsämter. Alle Behörden wollen sich künftig noch besser vernetzen. Das Abgrenzen von Zuständigkeiten und der Informationsfluss seien weitere Herausforderungen, hieß es. Der runde Tisch soll künftig jährlich stattfinden. Perspektivisch sollen auch die Nachbarkreise Euskirchen, Düren und Heinsberg eingebunden werden. Im Aachener Stadtteil Corneli-Münster sind am frühen gestrigen Nachmittag zwei Fahrzeuge frontal zusammengeprallt. Laut Polizei musste der mutmaßliche Unfallverursacher von der Feuerwehr aus den Trümmern seines Fahrzeugs befreit werden. Er kam schwer verletzt in ein Krankenhaus, Lebensgefahr besteht aber nicht. Die zwei Insassen wurden leicht verletzt. Die Unfallursache blieb zunächst unklar. Die Unfallstelle am Napoleonsberg war für rund anderthalb Stunden voll gesperrt. In Aachen-Forst musste die Feuerwehr Mittwochmittag zu einem Dachstuhlbrand ausrücken. Nach ersten Erkenntnissen wurde ein 22 Jahre alter Bewohner schwer verletzt ins Krankenhaus gebracht. Am Gebäude entstand erheblicher Sachschaden. Zur Brandursache wurden zunächst keine Angaben gemacht. Die Trierer Straße musste an der Einsatzstelle während der Löscharbeiten für rund zwei Stunden gesperrt werden. Es kam zu Verkehrsbehinderungen. In Kerkrade hat die Polizei drei Jugendliche festgenommen. Sie hatten auf offener Straße mit einem Gegenstand herumgefuchtelt, der einer Waffe ähnelte. Zeugen hatten eine Person mit Waffe bei der Polizei gemeldet. Vor Ort trafen die Beamten die Jugendlichen an. Bei einer Kontrolle fanden sie bei einem von ihnen eine schwarze Handfeuerwaffe. Sie ähnelte einer echten Waffe, tatsächlich handelte es sich aber um eine Softair-Waffe. Warum die Jugendlichen diese mitführten, muss noch ermittelt werden. 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

Gerade noch war das Aachener Grenzland-Theaterensemble mit seinem aktuellen Drama auf Tour und hat in der ganzen Region für ausverkaufte Häuser gesorgt. Nun ist bereits die neue Komödie 1.22 vor dem Ende gestartet. Heute Abend um 20 Uhr hebt sich im Grenzland-Theater direkt an der Elisengalerie in Aachen wieder der Vorhang. Weitere Aufführungen gibt es in den nächsten Tagen. Alles, was Sie heute noch Schönes unternehmen können, das weiß gleich wieder mein Kollege Lukas Blasius. Er hat in gut 3 Minuten die Veranstaltungstipps für uns.

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1: Interessierte sind heute wieder mit dem Fangucker unterwegs. Auf der bis zu 8 Kilometer langen geführten Tour lernen Sie unter anderem die Moorlandschaften von Pollöfen und Brackfen kennen. Treffpunkt ist um 16.30 Uhr am Haus Tennell in Eupen. Gemütlich einkaufen, schlemmen und Freunde treffen können Sie bei der ersten Ausgabe des Feierabendmarktes in diesem Jahr auf dem Euskirchner Klosterplatz. Buden und Stände öffnen um 16 Uhr. Auch in Aachen beginnt heute wieder die Saison der Feierabendmärkte. Auf dem Aachener Markt warten nicht nur Buden und Stände, sondern auch Live-Musik auf die Besucher. Spät am Markt startet hier um 16 Uhr. In der Reihe Musikinstrumente, die Physik spielt mit, beschäftigt sich ein Vortrag heute Abend mit dem Thema Steg- und Klangkörper bei Streichinstrumenten. Beginn ist um 16 Uhr im Hörsaalzentrum Karl in Aachen. Frank Castros Pop-Up-Store-Event erwartet Sie ab 17 Uhr in der Aachener Raststätte. Ab 20 Uhr legen dann auch DJs auf. Rund um Rapondi, Strozzi und Medici handelt ein Vortragsabend ab 18 Uhr im Sirmund-Ludwig-Museum. Heute findet wieder der beliebte deutsch-französische Stammtisch statt. Für Unterhaltungen in beiden Sprachen ist ab 19 Uhr in La Fabrique in Aachen gesorgt. Im Aachener Grenzlandtheater wird auch heute wieder das Stück 1,22 vor dem Ende aufgeführt. Der Vorhang hebt sich um 20 Uhr. Live-Musik mit Temptress und Andra erwartet die Besucher im Aachener Musikbunker. Eine abendliche Meditation mit Musik verspricht erneut Wort und Klang. Diesmal spielt Organist Dr. Dominik Hoven. Entspannt geht es ab 20 Uhr in der Basilika von Kloster Steinfeld in Kall durch den Abend. Vertreter der Stadt Würselen stellen das geplante neue Mobilitätskonzept vor. Die Meinung der Bürger ist ausdrücklich gefragt. Ab 18 Uhr im Würseliner Rathaus. Und im Rahmen der Fairtrade-Aktionswoche Eine Welt, eine Zukunft findet heute ein Aktionstag unter dem Motto Von Schokolade über Fashion zu nachhaltigem Konsum statt. Mit Erlebnisparcours, Ausstellung und interaktiver Weltreise. Ab 10 Uhr vor dem Weltweit auf dem Aachener Münsterplatz. Einfach eine E-Mail schicken an veranstaltungen@radio700.eu und schon ist auch Ihr Event im Kalender auf dem Sender.
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Heute Abend heißt es wieder 70s meets 80s. Es geht zurück in die Disco-Ära mit vielen Hits aus diesen beiden Jahrzehnten und natürlich auch echten Klassikern und auch wieder ein paar Raritäten direkt von Vinyl. Aufgelegt wird von meinem Kollegen Tobias Reuter heute Abend ab 19 Uhr. Gleich wird's Zeit für Werbung, Wetter und die Weltnachrichten. Direkt danach starten wir durch in die zweite Stunde vom Treffpunkt am Donnerstag.

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4: Heute Mittag sind viele Wolken unterwegs und gebietsweise fällt noch ein wenig Regen. Zwischendurch kommt aber auch die Sonne raus. Die Temperaturen erreichen Werte um 15 Grad in Einatten und in Aachen, 12 Grad in Monschau und in Bütchenbach. Am Abend und in der Nacht ist es meist gering bewölkt. Nur noch selten fällt Regen. Die Temperaturen gehen auf 11 bis 7 Grad zurück. Am Freitag wechseln sich dichte Wolken und einige Auflockerungen ab. Nur noch selten fällt Regen und die Temperaturen erreichen Höchstwerte zwischen 16 und 19 Grad.
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5: Ich bin Thomas Prompt. Deutschland darf seine Industrie beim Umstieg auf klimafreundlichere Produktionsweisen mit 5 Milliarden Euro unterstützen. Die Europäische Kommission hat für entsprechende Pläne der Bundesregierung grünes Licht gegeben.
6: Mehrkosten durch die Umstellung auf klimafreundliche Produktion darf die Regierung vor allem bei besonders energiehungrigen Branchen durch Fördermaßnahmen ausgleichen. Und zwar dann, wenn die Firmen ihre CO2-Emissionen innerhalb von 4 Jahren halbieren und innerhalb von 15 Jahren um 85% senken. Es geht hier um Umstellungen beispielsweise auf Strom oder Wasserstoff. Für manche Firma kann das überlebenswichtig sein. Das Ja der Kommission ist wichtig, weil diese die oberste Wettbewerbshüterin ist. Aus Brüssel, Dieter Ebeling.
5: Die Preisanstiege bei Energie wegen des Iran-Kriegs sind ähnlich stark wie in früheren Öl- und Weltwirtschaftskrisen, aber weniger heftig als im Ukraine-Krieg 2022. Das zeigen Daten des Statistischen Bundesamtes. Im März kostete Superbenzin an der Tankstelle im Schnitt gut 17% mehr und Diesel fast 30% mehr als ein Jahr zuvor. Leichtes Heizöl verteuerte sich um fast die Hälfte. Deepfake-Skandale wie auf der Plattform X soll es in der EU künftig nicht mehr geben. Deshalb nimmt Brüssel jetzt auch die KI-Anbieter ins Visier. Die Mitgliedstaaten und das Europäische Parlament einigten sich darauf, KI-Anwendungen zum missbräuchlichen Erstellen von sexualisierten Deepfakes zu verbieten.
7: Die EU will damit künftig schon bei den KI-Programmen ansetzen und nicht erst dann, wenn solche Bilder oder Videos schon im Netz kursieren. Deepfakes wirken oft täuschend echt. Gesichter oder Stimmen werden mit KI so verändert, dass Menschen Dinge angeblich tun oder sagen, die aber nie passiert sind. Wer betroffen ist, sollte Inhalte möglichst schnell sichern, Plattformen melden und Anzeige erstatten. Künftig sollen KI-generierte Bilder und Videos in der EU außerdem klar gekennzeichnet werden. Zoe Tassovali, Redaktion.
5: Nach dem Diebstahl von Parkmünzen im Wert von etwa 1,9 Millionen Euro ist ein Ehepaar vom Landgericht Kempten zu jeweils 5,5 Jahren Gefängnis verurteilt worden. Das Gericht ordnete außerdem an, dass die Angeklagten den der Stadt Kempten entstandenen Schaden in voller Höhe ersetzen müssen. Angeklagt waren ein ehemaliger Mitarbeiter der Stadt und seine Ehefrau. Der Beschäftigte des Bauhofs war mit der Leerung der Parkscheinautomaten der Kommune beauftragt und hatte sich mehr als 10 Jahre lang immer wieder an den Einnahmen vergriffen.
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4: Und ich würde sagen, wir holen uns einfach mal gemeinsam die Frühlingssonne zurück. Hallo zusammen.

0: Kurz nach zwei, Sie hören den Treffpunkt hier bei Radio 700 am Donnerstagnachmittag. Viel vor haben wir mit Ihnen in den kommenden beiden Stunden. In dieser Stunde blicken wir auf eine echte Disco-Queen der 70er Jahre. Sie ist unser erstes musikalisches Geburtstagskind des Tages. Außerdem schauen wir noch ein wenig auf unsere Party-Time am Samstagabend und auch zu unserer Spielwiese am Sonntagnachmittag. Das alles in der zweiten Stunde vom Radio 700 Treffpunkt.
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0: Mit Radio 700 geht es durch den Donnerstagnachmittag und da blicken wir natürlich jetzt wieder zu unseren historischen Nachrichten. Alles, was an einem 7. Mai der vergangenen 80 Jahre wirklich wichtig war, hat jetzt noch einmal meine Kollegin Theresa Bosse für Sie zusammengestellt. In einer weiteren Ausgabe unserer Zeitreise.
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2: 7. Mai 1953. Große Ehre. Zur Würdigung des im März desselben Jahres verstorbenen sowjetischen Machthabers Josef Stalin benennt die Führung der DDR gleich eine ganze Stadt nach ihm. Die Bürger selbst sind weit weniger begeistert, als es die Parteispitze in schier endlosen Reden glaubhaft machen will. Stalinstadt, da hätte man sich auch was Schöneres vorstellen können. Und schlecht ist man mit dem bisherigen Namen Fürstenberg ja auch nicht gefahren. Doch an Widerstand ist nicht zu denken. Und so machen die Menschen gute Miene zum bösen Spiel. Allzu lange müssen sie den Stadtnamen nicht akzeptieren. Wieder ist es die Geschichte und der sozialistische Ehrgeiz, der eine wichtige Rolle spielen wird. Nur 8 Jahre später rollt die Entstalinisierung durch den Ostblock. Stalinstadt ist nun unerwünscht und wird, wenig einfallsreich, in Eisenhüttenstadt umbenannt. Ein Schelm, wer dabei denkt, vom Regen in die Traufe. 7. Mai 1989. Kommunalwahlen in der DDR. Ein wichtiger Tag für die SED, um ihre angebliche Allmacht im Land unter Beweis zu stellen. Das Fernsehen der DDR beginnt schon am frühen Morgen mit seiner umfangreichen Berichterstattung. Alles, was an Technik vorhanden ist, wird aufgefahren, um zu dokumentieren, dass bei den Wahlen zu Stadt-, Gemeinde- und Bezirksräten alles mit rechten Dingen zugeht. Dass es anders sein muss, weiß hinter vorgehaltener Hand so gut wie jeder DDR-Bürger. Zettelfalten wird im Volksmund das Schauspiel der Kommunalwahlen genannt. Denn eine wirkliche Wahl hat der Stimmberechtigte eigentlich nicht. Wer seinen Zettel gefaltet in die Wahlurne steckt, ist mit den Wahlvorschlägen einverstanden. Und das ist so üblich, wenn man nicht anecken will. Doch immer mehr Menschen sind unzufrieden. Die DDR gestattet per Verfassung unabhängige Wahlbeobachter. Kirchen und andere Gruppen machen davon Gebrauch. Sie können rasch nachweisen, dass die im Fernsehen von Egon Krenz verkündeten 98,77% an Zustimmung zu den Wahlvorschlägen nicht realistisch sind. Nicht zuletzt, weil zum ersten Mal in der DDR lebende ausländische Mitbürger wählen dürfen. Hier kann keine volle Linientreue erwartet werden. Und wer genauer nachfragt, weiß, wer wie abgestimmt hat. Doch die DDR-Führung weist die Vorwürfe der Wahlfälschung zurück. Noch sitzen Honecker und Konsorten so fest im Sattel, dass der Unmut der Bevölkerung scheinbar unbeschadet an ihnen abprallt. Politikexperten sagen später, hätte die DDR eingestanden, dass die Zustimmung zu den Wahlvorschlägen nur bei 75 oder 80% liegt, wäre das zwar auch ein Eingeständnis der eigenen Niederlage gewesen, die Wende, so wie sie sich kein halbes Jahr später abspielen wird, wäre aber vermutlich eine andere gewesen. So aber gelten die Manipulationen bei den DDR-Kommunalwahlen als Urknall für das, was im November 1989 im Fall der Berliner Mauer münden wird. 7. Mai 1999. Meilenstein für die Integration. Der Deutsche Bundestag in Berlin beschließt die Einführung der doppelten Staatsbürgerschaft. Vor allem Kinder von Menschen mit Migrationshintergrund profitieren von den neuen Richtlinien. Sie können zunächst ihren beruflichen und familiären Werdegang bestimmen. Ab dem 23. Lebensjahr müssen sie sich dann für eine der Staatsbürgerschaften entscheiden. Ein wirkliches Stück gelebte Freizügigkeit und Demokratie. 7. Mai 1977. Die musikalische Heimat der aus Indiana stammenden Denise Williams ist der R&B. Ein Jahr zuvor beginnt sie ihre Zusammenarbeit mit der Erfolgsband Earth, Wind and Fire, die ihr musikalisch und auch produktionstechnisch einen neuen Schliff verleiht. Mit bleibendem Ergebnis. Ihre Single Free wird zu ihrem bis dahin größten Erfolg und klettert nun auf Platz 1 der britischen Charts.

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1: Heute Mittag sind viele Wolken unterwegs und gebietsweise fällt noch ein wenig Regen. Zwischendurch kommt aber auch die Sonne raus. Die Temperaturen erreichen Werte um 15 Grad in Einatten und in Aachen, 12 Grad in Monschau und in Bütchenbach. Am Abend und in der Nacht ist es meist gering bewölkt. Nur noch selten fällt Regen. Die Temperaturen gehen auf 11 bis 7 Grad zurück. Am Freitag wechseln sich dichte Wolken und einige Auflockerungen ab. Nur noch selten fällt Regen und die Temperaturen erreichen Höchstwerte zwischen 16 und 19 Grad.
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3: Ich bin Ina Pleier. Bombenentschärfung in Straß. In Hirschenwald-Straß ist bei Bauarbeiten eine Bombe aus dem Zweiten Weltkrieg entdeckt worden. Die Fundstelle befindet sich im Bereich Scharfberg. Der Kampfmittelräumdienst ist vor Ort. Die Entschärfung soll am Mittag erfolgen. In einem Umkreis von 200 Metern um den Fundort werden seit dem Vormittag die Anwohner dazu aufgefordert, ihre Häuser zu verlassen. Nach Angaben der Gemeinde sind aber nur wenige Haushalte betroffen. Wegen der Entschärfung wird die Heidestraße in beiden Richtungen für den Verkehr gesperrt. Um eine bessere Bekämpfung der Schwarzarbeit im Handwerk zu erreichen, hat die Städteregion Aachen erstmals einen runden Tisch zu diesem Thema eingerichtet. Beteiligt waren neben dem Zollamt und der Polizei auch Vertreter von IHK, Handwerkskammer und der Ordnungsämter. Alle Behörden wollen sich künftig noch besser vernetzen. Das Abgrenzen von Zuständigkeiten und der Informationsfluss seien weitere Herausforderungen, hieß es. Der runde Tisch soll künftig jährlich stattfinden. Perspektivisch sollen auch die Nachbarkreise Euskirchen, Düren und Heinsberg eingebunden werden. Im Aachener Stadtteil Corneli-Münster sind am frühen gestrigen Nachmittag zwei Fahrzeuge frontal zusammengeprallt. Laut Polizei musste der mutmaßliche Unfallverursacher von der Feuerwehr aus den Trümmern seines Fahrzeugs befreit werden. Er kam schwer verletzt in ein Krankenhaus, Lebensgefahr besteht aber nicht. Die zwei Insassen wurden leicht verletzt. Die Unfallursache blieb zunächst unklar. Die Unfallstelle am Napoleonsberg war für rund anderthalb Stunden voll gesperrt. In Aachen-Forst musste die Feuerwehr Mittwochmittag zu einem Dachstuhlbrand ausrücken. Nach ersten Erkenntnissen wurde ein 22 Jahre alter Bewohner schwer verletzt ins Krankenhaus gebracht. Am Gebäude entstand erheblicher Sachschaden. Zur Brandursache wurden zunächst keine Angaben gemacht. Die Trierer Straße musste an der Einsatzstelle während der Löscharbeiten für rund zwei Stunden gesperrt werden. Es kam zu Verkehrsbehinderungen. In Kerkrade hat die Polizei drei Jugendliche festgenommen. Sie hatten auf offener Straße mit einem Gegenstand herumgefuchtelt, der einer Waffe ähnelte. Zeugen hatten eine Person mit Waffe bei der Polizei gemeldet. Vor Ort trafen die Beamten die Jugendlichen an. Bei einer Kontrolle fanden sie bei einem von ihnen eine schwarze Handfeuerwaffe. Sie ähnelte einer echten Waffe, tatsächlich handelte es sich aber um eine Softair-Waffe. Warum die Jugendlichen diese mitführten, muss noch ermittelt werden. 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

Zugegeben, unser erstes musikalisches Geburtstagskind hier bei Radio 700 vom heutigen Donnerstag hat nicht gerade viele Singles auf den Markt gebracht. Trotzdem hat sie Weltgeschichte geschrieben, zumindest was die Musik angeht, denn sie war eine der großen Mitbegründerinnen der legendären Disco-Welle Mitte der 70er Jahre und einer ihrer Songs, der wurde dann später noch einmal ein riesiger Erfolg von zahlreichen Bands, die ihn gecovert haben, unter anderem die Communards, aber das Original, das stammt natürlich von ihr, von Thelma Houston. 1977 belegte sie damit überall vordere Plätze und räumte damit sogar einen Grammy ab. Ihr allergrößter Erfolg für die in Mississippi geborene Musikerin, die später nicht nur mit der Musik auf der Bühne steht, sondern auch als Schauspielerin immer wieder unterwegs war. Auch jetzt im hohen Alter steht sie noch immer wieder bei großen Retro-Music-Shows mit ihren Hits auf der Bühne und begeistert ein großes Publikum. Und heute, da feiert sie ihren runden 80. Geburtstag. Wir gratulieren Thelma Houston.

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25: Heute Mittag sind viele Wolken unterwegs und gebietsweise fällt noch ein wenig Regen. Zwischendurch kommt aber auch die Sonne raus. Die Temperaturen erreichen Werte um 15 Grad in Einatten und in Aachen, 12 Grad in Monschau und in Büttchenbach. Am Abend und in der Nacht ist es meist gering bewölkt, nur noch selten fällt Regen. Die Temperaturen gehen auf 11 bis 7 Grad zurück. Am Freitag wechseln sich dichte Wolken und einige Auflockerungen ab, nur noch selten fällt Regen und die Temperaturen erreichen Höchstwerte zwischen 16 und 19 Grad.
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26: Ich bin Thomas Brockt. Täuschend echte KI-Fakes von Menschen sollen in der EU künftig stärker eingeschränkt werden. Die Mitgliedstaaten und das Europäische Parlament haben sich auf neue Regeln gegen sexualisierte Deepfakes geeinigt. Damit geraten jetzt auch die Anbieter von KI-Programmen stärker in den Fokus.
27: Aus der Politik kommt viel Zustimmung für die neuen EU-Pläne. Politiker aus mehreren Fraktionen sagen, KI dürfe kein Werkzeug für sexualisierte Gewalt oder Missbrauch werden. Auch Bundesjustizministerin Hubig fordert, dass Anbieter von KI-Programmen stärker Verantwortung übernehmen. Aus der Industrie kommt dagegen auch Kritik. Unternehmen warnen vor zu vielen Einzelregeln und mehr Bürokratie. Zoe Tassovali, Redaktion.
0: Die Preisanstiege bei Energie wegen des Iran-Kriegs sind ähnlich stark wie in früheren Öl- und Weltwirtschaftskrisen, aber weniger heftig als im Ukraine-Krieg 2022. Das zeigen Daten des Statistischen Bundesamtes. Im März kostete Superbenzin an der Tankstelle im Schnitt gut 17% mehr und Diesel fast 30% mehr als ein Jahr zuvor. Leichtes Heizöl verteuerte sich um fast die Hälfte. Deutschland darf seine Industrie beim Umstieg auf klimafreundlichere Produktionsweisen mit 5 Milliarden Euro unterstützen. Die Europäische Kommission hat für entsprechende Pläne der Bundesregierung grünes Licht gegeben.
1: Mehrkosten durch die Umstellung auf klimafreundliche Produktion darf die Regierung vor allem bei besonders energiehungrigen Branchen durch Fördermaßnahmen ausgleichen. Und zwar dann, wenn die Firmen ihre CO2-Emissionen innerhalb von 4 Jahren halbieren und innerhalb von 15 Jahren um 85% senken. Es geht hier um Umstellungen beispielsweise auf Strom oder Wasserstoff. Für manche Firma kann das überlebenswichtig sein. Das Ja der Kommission ist wichtig, weil diese die oberste Wettbewerbshüterin ist. Aus Brüssel, Dieter Ebeling.
0: Eine Gruppe von Abgeordneten über Fraktionsgrenzen hinweg fordert eine grundlegende Neuregelung der Organspende in Deutschland. Ab dem Jahr 2030 soll demzufolge jeder und jeder zunächst als Organspender gelten, außer man widerspricht. Die CDU-Abgeordnete Konnemann sagte, in den vergangenen Jahren sei bereits viel getan worden, um mehr lebensrettende Spenderorgane etwa durch Verbesserungen in den Krankenhäusern zu erreichen. Das alles habe aber nichts bewirkt.
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25: Um gleich 15 Uhr, wir gehen zusammen in die dritte Stunde. Herzlich willkommen.

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0: Die Fußball-WM wirft so langsam ihre Schatten voraus. Jetzt hat man in Eupen und in St. Vith die Pläne fürs Public Viewing vorgestellt. Unter anderem in Eupen gibt es sogar mehrere Orte, um Veranstaltungen wie die Unterstädter Kirmes nicht zu stören. Und die großen Nacht- und Frühmorgenspiele, teilweise sind die ja erst um 5 Uhr, wie zum Beispiel auch das dritte Vorrundenspiel von Belgien, nämlich gegen Neuseeland, die werden dann im Kolpinghaus zu sehen sein. Außerdem gibt es eine Großbildleinwand im Café Trottinett im St. Vither Triangel. Auf der deutschen Seite gibt es natürlich auch jede Menge Public Viewing. In den nächsten Tagen dazu mehr hier bei Radio 700. Wir haben in dieser Stunde noch ein musikalisches Geburtstagskind, blicken auf den ESC in 10 Tagen und dann haben wir natürlich auch noch ein bisschen was zum Programm der kommenden Tage, aber gleich erst einmal noch unser zweites musikalisches Geburtstagskind und das kommt aus der Welt des Schlager.
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Diese Österreicherin hier ist nicht nur in Graz geboren, sie ist aktuell auch wieder mit ihrem Titel bei uns in der Super 20 vertreten. Schon lange ist sie im Schlager aktiv, begann aber ihre Karriere sehr erfolgreich im Bereich Volksmusik. Dort räumte sie alles ab. Sie war mehrmals beim Grand Prix der Volksmusik aktiv. Mit ihrem Titel Heute fühle ich mich wie 20 räumte sie dort richtig ab, aber auch weitere große Titel wie La Luna Blu landeten dort in den vorderen Plätzen. Außerdem sang sie große Duette, unter anderem an der Seite auch von Karel Gott und sie war auch mit weiteren Volksmusiktiteln sehr erfolgreich. Unter anderem räumte sie damit eine goldene Stimmgabel oder auch die Krone der Volksmusik ab. Inzwischen fühlt sie sich im Schlager richtig wohl und heute, da feiert sie ihren 64. Geburtstag. Wir gratulieren Monika Martin.

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1: Heute Mittag sind viele Wolken unterwegs und gebietsweise fällt noch ein wenig Regen. Zwischendurch kommt aber auch die Sonne raus. Die Temperaturen erreichen Werte um 15 Grad in Einatten und in Aachen, 12 Grad in Monschau und in Bütchenbach. Am Abend und in der Nacht ist es meist gering bewölkt. Nur noch selten fällt Regen. Die Temperaturen gehen auf 11 bis 7 Grad zurück. Am Freitag wechseln sich dichte Wolken und einige Auflockerungen ab. Nur noch selten fällt Regen und die Temperaturen erreichen Höchstwerte zwischen 16 und 19 Grad.
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3: Ich bin Ina Pleier. Entwarnung für die Menschen in Hürtschenwald-Straß. Nach dem Fund einer Bombe aus dem Zweiten Weltkrieg konnten am Nachmittag alle Evakuierungsmaßnahmen wieder aufgehoben werden. Die Kriegsaltlast war am Schafberg gefunden worden. Zahlreiche Anlieger hatten daraufhin ihre Häuser und Wohnungen verlassen müssen. Der Kampfmittelräumdienst sprengte die Bombe kontrolliert. Verletzt wurde niemand.
4: In Mechernich-Satzwey könnte schon bald eine eigene Anschlussstelle an die A1 entstehen. Die Stadt Mechernich hatte dazu einen entsprechenden Antrag bei der Autobahn GmbH gestellt. Das Bundesverkehrsministerium hatte Ende 2025 das Vorhaben grundsätzlich genehmigt. Grund dafür sind die von Mechernich genannten Ziele. Innenstädte sollen entlastet und der Umstieg auf die Schiene erleichtert werden. Dazu soll am Bahnhof Satzwey auch ein neuer Park-and-Ride-Platz entstehen. Als nächstes muss eine Planungsvereinbarung zwischen der Stadt Mechernich, dem Landesbetrieb Straßen NRW und der Autobahn GmbH geschlossen werden. Die Stadt will das Verfahren betreuen und Baurecht schaffen. Die Kosten für die Anbindung muss die Kommune nicht tragen. Diese würden zwischen Bund und Land aufgeteilt. Wie schnell die Anschlussstelle gebaut werden kann, steht derzeit aber noch nicht fest. Auf dem Gelände der Euskirchener Justizvollzugsanstalt ist es gestern Nachmittag zu einem größeren Polizeieinsatz gekommen. Nach Angaben der Bonner Polizei waren rund 210 Einsatzkräfte vor Ort. Sie durchsuchten mehrere Gebäude der JVA sowie mehrere Wohnungen in den Kreisen Euskirchen, Rhein-Erft, Ahrweiler und Leverkusen. Auch ein Büro der JVA im Amtsgericht Euskirchen wurde durchsucht. Zuvor hatte es mehrmonatige Ermittlungen gegen 7 Justizvollzugsbeamte, eine Beamtin und 3 ehemals inhaftierte Männer aus der JVA gegeben. Der Vorwurf geht dahin, dass die Justizvollzugsbeamten den Inhaftierten gegen Bezahlung verschiedene Lockerungen des Vollzugs wie Ausgang oder Hafturlaub gewährt haben sollen. Außerdem sollen sie ihnen Informationen über bevorstehende Kontrollen gegeben haben. Bei den Durchsuchungen wurden Handys und Dokumente sichergestellt. Alle Beschuldigten wurden zur Vernehmung mitgenommen, Haftbefehle liegen nicht vor. Alle Betroffenen seien suspendiert worden, zudem seien Disziplinarverfahren eingeleitet worden. Gestern Vormittag musste die A4 nach einem Verkehrsunfall in Richtung Köln zeitweise gesperrt werden. Zwischen den Anschlussstellen Aachen-Laurensberg und Aachen-Zentrum musste die Fahrbahn von Schlamm und Kies gesäubert werden. Für die Verschmutzung hatte ein Lastwagen gesorgt. Der Laster war nach rechts von der Fahrbahn abgekommen. Wegen der Sperrung kam es zu einem mehrere Kilometer langen Stau, der teilweise bis zum Grenzübergang Fettschau zurückreichte. Nach rund einer Stunde konnte die Autobahn wieder freigegeben werden. Zum Sport. Der in gut 3 Wochen startende CHIO in Aachen wird für die internationale Reitelite zum Test für die WM. Die besten 25 Springreiter der Weltrangliste werden in der Söhrs an den Start gehen. Mit dabei sind der Weltranglisten-Erste Scott Brash, Europameister Richard Vogel, Olympiasieger Christian Kuckuck und Weltcup-Finalsieger Kent Farrington. Auch zahlreiche weitere Vertreter der internationalen Topspringer-Szene werden vertreten sein. 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

Nicht nur die große Halle ist bereits fertig vorbereitet, die ersten Proben haben schon begonnen und draußen werden langsam die ersten Public Viewings aufgebaut. Ganz Österreich ist im ESC-Fieber und vor allem der Austragungsort Wien. Dort wird am kommenden Wochenende, also Samstag in einer Woche, eine Menge los sein beim 70. Eurovision Song Contest. Wir sind mal gespannt, wie gut die Länder bei uns aus der Region, die Niederlande, Belgien, Luxemburg und Deutschland, abschneiden werden. Es lohnt sich auf jeden Fall wieder, bei diesem Festival der Musik mit dabei zu sein. Vom ORF heißt es, die Vorbereitungen laufen auf vollen Touren, aber man ist so richtig gut im Zeitplan. Da gibt's übrigens auch noch eine Mitteilung von einem, der 2018 für Deutschland immerhin Rang 4 beim ESC erreicht hat. Und das haben nicht so viele in den letzten Jahren für Deutschland geschafft. Michael Schulte. Er kommt schon vorher, nämlich nächsten Mittwochabend, zum großen Fest anlässlich der Verleihung des internationalen Karlspreises. Beim Karlspreis Open Air am Mittwochabend wird er auf dem Aachener Katschhof spielen. Und wenn Sie da keine Zeit haben, er ist dann nochmal zu sehen Mitte Juni beim Eschweiler Musikfestival auf dem Eschweiler Markt. Und ihn hören wir jetzt auch. Musik von Michael Schulte.

Große Verunsicherung in Herzogenrath. Nachdem bereits die Arbeiten begonnen haben, muss nun der Auftrag für den Bau des Glasfasernetzes in der Stadt neu vergeben werden. Wie es dazu kommen konnte und wie es jetzt weitergeht, darüber sprechen wir gleich mit dem Pressesprecher der Stadt Herzogenrath. Außerdem blicken wir auf ein ganz besonderes Konzerterlebnis beim Ostbelgien-Festival. Zwischen Worten und Klängen heißt das und findet gleich an mehreren Orten Samstag in einer Woche in Kelmis statt. Und dann fehlen in diesem Monat auch noch unsere Buchempfehlungen der Eupener Fahrbibliotheken. Sie kommen mit ein bisschen Verspätung, aber heute Nachmittag sind sie da. Im Radio 700 Feierabend gleich ab 4 mit meiner Kollegin Julia Braun. Wir hören uns, wenn Sie mögen, morgen wieder ab 13 Uhr. Gleiche Stelle, gleiche Welle. Ich bin Jochen Späth. Madet gut.

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22: Heute Mittag sind viele Wolken unterwegs und gebietsweise fällt noch ein wenig Regen. Zwischendurch kommt aber auch die Sonne raus. Die Temperaturen erreichen Werte um 15 Grad in Einatten und in Aachen, 12 Grad in Monschau und in Bütchenbach. Am Abend und in der Nacht ist es meist gering bewölkt. Nur noch selten fällt Regen. Die Temperaturen gehen auf 11 bis 7 Grad zurück. Am Freitag wechseln sich dichte Wolken und einige Auflockerungen ab. Nur noch selten fällt Regen und die Temperaturen erreichen Höchstwerte zwischen 16 und 19 Grad.
20: Es ist 5 vor 4. 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
23: Ich bin Thomas Brockt. Der Ausbruch des Hunter-Virus bei einer Kreuzfahrt löst in immer mehr Ländern Sorgen aus. Bei einem Zwischenstopp des Schiffes Hondius hatten nach dem ersten Todesfall 29 Passagiere das Schiff verlassen. Sie kamen aus etwa 12 Ländern, darunter auch Deutschland. Das teilte der Reiseveranstalter mit.
24: Die 29 Passagiere verließen das Kreuzfahrtschiff im Süden des Atlantiks auf der britischen Insel St. Helena. Das war 10 Tage, bevor der erste Hunter-Virus-Fall bestätigt wurde. Unter den Passagieren, die in St. Helena von Bord gingen, waren spätere Todesopfer und Infizierte, die gerade noch behandelt werden, etwa in der Schweiz. Die Gefahr einer weltweiten Ausbreitung sei dennoch gering, beruhigen Experten. Man verfolge die Kontaktpersonen mittlerweile nach und das Hunter-Virus sei nur bei direktem längeren Kontakt ansteckend. Onni Tochau, Nachrichtenredaktion.
23: Der deutsche Staat kann angesichts schwächerer Konjunkturaussichten wegen des Iran-Kriegs in den kommenden Jahren mit weniger Steuereinnahmen rechnen als noch im Herbst angenommen. Das ist das Ergebnis der aktuellen Steuerschätzung. Für 2027 sind es nach Angaben des Finanzministeriums allein für den Bund gut 10 Milliarden Euro weniger als bislang erwartet. Täuschend echte KI-Fakes von Menschen sollen in der EU künftig stärker eingeschränkt werden. Die Mitgliedstaaten und das Europäische Parlament haben sich auf neue Regeln gegen sexualisierte Deepfakes geeinigt. Damit geraten jetzt auch die Anbieter von KI-Programmen stärker in den Fokus.
0: Aus der Politik kommt viel Zustimmung für die neuen EU-Pläne. Politiker aus mehreren Fraktionen sagen, KI dürfe kein Werkzeug für sexualisierte Gewalt oder Missbrauch werden. Auch Bundesjustizministerin Hubig fordert, dass Anbieter von KI-Programmen stärker Verantwortung übernehmen. Aus der Industrie kommt dagegen auch Kritik. Unternehmen warnen vor zu vielen Einzelregeln und mehr Bürokratie. Zoe Tassovali, Redaktion.
23: Eine Gruppe von Abgeordneten über Fraktionsgrenzen hinweg fordert eine grundlegende Neuregelung der Organspende in Deutschland. Ab dem Jahr 2030 soll demzufolge jeder und jeder zunächst als Organspender gelten, außer man widerspricht. Die CDU-Abgeordnete Konnemann sagte, in den vergangenen Jahren sei bereits viel getan worden, um mehr lebensrettende Spenderorgane etwa durch Verbesserungen in den Krankenhäusern zu erreichen. Das alles habe aber nichts bewirkt.
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5: Punkt 16 Uhr zum Radio 700 Feierabend am Donnerstag begrüßt Sie Julia Braun, auch genannt der rote Magnet. Schön, dass Sie eingeschaltet haben.

0: Sie hören Radio 700, es ist kurz nach 4 Uhr am Nachmittag und wie immer geht es hier gleich wieder los mit jeder Menge Themen aus unserer Region. In der ersten Stunde habe ich wie immer zwei Interviews für Sie. Im ersten zieht es uns nach Herzogenrath. Die UGG steigt aus, also muss sich die Stadt einen neuen Partner für den Ausbau ihres Glasfasernetzes suchen. In der zweiten Hälfte der Stunde wird's dann gemütlich. Wir legen die Füße hoch und schnappen uns ein schönes Buch. Sie hören unsere Buchtipps des Monats.
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0: Eigentlich freuen sich die Menschen in Herzogenrath schon seit 2 Jahren darauf, bald über schnelles Internet zu verfügen. Die Stadt hatte mit dem Anbieter Unsere Grüne Glasfaser UGG den Plan für den Ausbau des Glasfasernetzes unter Dach und Fach bringen wollen. Doch nun sieht alles anders aus. Die UGG will sich, so heißt es in einer Mitteilung, erst einmal zurückziehen. Bislang liegen aber nur wenige Kabel und noch keine Hausanschlüsse. Thomas Blumenhofen, Pressesprecher der Stadt Herzogenrath.
1: Wir hatten ein Memorandum of Understanding, also eine Absichtserklärung mit dem Anbieter UGG im Jahr 2023 geschlossen, und das ist uns jetzt durch die UGG aufgekündigt worden. Wir hatten jetzt tatsächlich die Situation, dass hier auch in den vergangenen Monaten es einen Baustopp gegeben hatte, und da haben wir natürlich jetzt generell schon nachgefragt, was los ist, wo das Problem liegt, und ja, das stand jetzt am Ende, dass die UGG eben klar gemacht hat, dass wohl eine veränderte Lage am deutschen Glasfasermarkt, auch mit unter anderem erschwerten technischen Bedingungen, gestiegenen Kosten beim Ausbau dafür gesorgt haben, dass man hier in Herzogenrath keinen eigenwirtschaftlich finanzierbaren Glasfaserausbau mehr sieht und diesen entsprechend jetzt nicht weiter fortsetzt.
0: Natürlich brauchen die Haushalte und Unternehmen in der Stadt die schnelle Anbindung. Deshalb wird nun mit einem anderen Anbieter verhandelt, um das Netz doch noch so schnell wie möglich zu realisieren.
1: Wir haben von Seiten der Stadt da ein hohes Interesse daran, dass Glasfaser hier in der Stadt ausgebaut wird, und sind jetzt auch in sehr guten Gesprächen mit einem weiteren Anbieter. Das wird auf selbe hinauslaufen wie bei UGG, dass es eben auch dort eine Absichtserklärung gibt, die unterzeichnet werden soll. Die wird derzeit nicht öffentlich tatsächlich auch in den entsprechenden Ausschüssen beraten. Und wir gehen davon aus, dass wir da jetzt in den nächsten Wochen einen Abschluss vermelden können. Und dann kann auch dieses Unternehmen, was hier tätig werden möchte, mit der Vermarktung starten.
0: Einige Hausbesitzer hatten aber schon Verträge mit der UGG abgeschlossen. Hier empfiehlt die Stadt, erst einmal abzuwarten.
1: UGG hat uns hier mitgeteilt, dass tatsächlich die Kundinnen und Kunden erstmal gar nichts machen sollen, sondern die nochmal vom Unternehmen direkt kontaktiert werden. Das läuft, so wie wir das verstanden haben, darauf hinaus, dass diese Verträge dann einfach als nichtig zu erachten sind.
0: Obwohl die UGG aus dem Netzausbau erst einmal aussteigt, soll in Herzogenrath schon bald ein flächendeckendes Glasfasernetz zur Verfügung stehen, damit der Anschluss an schnelles Internet und damit an eine moderne und zukunftsweisende Kommunikation gewährleistet bleibt.

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1: Am Abend und in der Nacht ist es meist gering bewölkt, nur noch selten fällt Regen. Im Laufe der Nacht kann es aber hier und da ein paar Nebelfelder geben. Die Temperaturen gehen in der zweiten Nachthälfte auf Werte um 11 Grad in Kelmis und in Würseln und auf 7 Grad in Amel und in Kalt zurück. Am Freitag viele Wolken, aber auch viele freundliche Momente, kaum mehr Schauer und wieder deutlich milder mit 16 bis 19 Grad.
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3: Ich bin Ina Pleier. Entwarnung für die Menschen in Hürtschenwald-Straß. Nach dem Fund einer Bombe aus dem Zweiten Weltkrieg konnten am Nachmittag alle Evakuierungsmaßnahmen wieder aufgehoben werden. Die Kriegsaltlast war am Schafberg gefunden worden. Zahlreiche Anlieger hatten daraufhin ihre Häuser und Wohnungen verlassen müssen. Der Kampfmittelräumdienst sprengte die Bombe kontrolliert. Verletzt wurde niemand. In Mechernich-Satzwey könnte schon bald eine eigene Anschlussstelle an die A1 entstehen. Die Stadt Mechernich hatte dazu einen entsprechenden Antrag bei der Autobahn GmbH gestellt. Das Bundesverkehrsministerium hatte Ende 2025 das Vorhaben grundsätzlich genehmigt. Grund dafür sind die von Mechernich genannten Ziele. Innenstädte sollen entlastet und der Umstieg auf die Schiene erleichtert werden. Dazu soll am Bahnhof Satzwey auch ein neuer Park-and-Ride-Platz entstehen. Als nächstes muss eine Planungsvereinbarung zwischen der Stadt Mechernich, dem Landesbetrieb Straßen NRW und der Autobahn GmbH geschlossen werden. Die Stadt will das Verfahren betreuen und Baurecht schaffen. Die Kosten für die Anbindung muss die Kommune nicht tragen. Diese würden zwischen Bund und Land aufgeteilt. Wie schnell die Anschlussstelle gebaut werden kann, steht derzeit aber noch nicht fest. Auf dem Gelände der Euskirchener Justizvollzugsanstalt ist es gestern Nachmittag zu einem größeren Polizeieinsatz gekommen. Nach Angaben der Bonner Polizei waren rund 210 Einsatzkräfte vor Ort. Sie durchsuchten mehrere Gebäude der JVA sowie mehrere Wohnungen in den Kreisen Euskirchen, Rhein-Erft, Ahrweiler und Leverkusen. Auch ein Büro der JVA im Amtsgericht Euskirchen wurde durchsucht. Zuvor hatte es mehrmonatige Ermittlungen gegen 7 Justizvollzugsbeamte, eine Beamtin und 3 ehemals inhaftierte Männer aus der JVA gegeben. Der Vorwurf geht dahin, dass die Justizvollzugsbeamten den Inhaftierten gegen Bezahlung verschiedene Lockerungen des Vollzugs wie Ausgang oder Hafturlaub gewährt haben sollen. Außerdem sollen sie ihnen Informationen über bevorstehende Kontrollen gegeben haben. Bei den Durchsuchungen wurden Handys und Dokumente sichergestellt. Alle Beschuldigten wurden zur Vernehmung mitgenommen, Haftbefehle liegen nicht vor. Alle Betroffenen seien suspendiert worden, zudem seien Disziplinarverfahren eingeleitet worden. Gestern Vormittag musste die A4 nach einem Verkehrsunfall in Richtung Köln zeitweise gesperrt werden. Zwischen den Anschlussstellen Aachen-Laurensberg und Aachen-Zentrum musste die Fahrbahn von Schlamm und Kies gesäubert werden. Für die Verschmutzung hatte ein Lastwagen gesorgt. Der Laster war nach rechts von der Fahrbahn abgekommen. Wegen der Sperrung kam es zu einem mehrere Kilometer langen Stau, der teilweise bis zum Grenzübergang Fettschau zurückreichte. Nach rund einer Stunde konnte die Autobahn wieder freigegeben werden. Zum Sport. Der in gut 3 Wochen startende CHIO in Aachen wird für die internationale Reitelite zum Test für die WM. Die besten 25 Springreiter der Weltrangliste werden in der Söhrs an den Start gehen. Mit dabei sind der Weltranglisten erste Scott Brash, Europameister Richard Vogel, Olympiasieger Christian Kuckuck und Weltcup-Finalsieger Kent Farrington. Auch zahlreiche weitere Vertreter der internationalen Topspringerszene werden vertreten sein. 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

Andreas Martin, auch wenn wir lügen müssen. Och, nö, das sehe ich so nicht. Mach das macht man nicht. Nein. Naja, es geht erstmal weiter durch den Feierabend mit Radio 700 und der nächsten Musik. Auf der Bühne steht Vicky Leandros und singt Bunter Luftballon.

0: So spannend wie aktuell waren die Buchempfehlungen im Monat Mai der Eubner Pfarrbibliotheken sicherlich schon lange nicht mehr. Geht es doch beim Themenschwerpunkt um etwas, was uns alle angehen muss. Die immer größer werdende Angst der Gesellschaft vor der Zukunft. Aber wie sehr ist sie begründet? Alfred Minke von den Eubner Pfarrbibliotheken.
1: Ich denke, es gibt da doch, wenn man jetzt einen nüchternen Blick auf die Geschichte zu werfen versucht, es gibt dann doch immer wieder auch Lichtblicke, die natürlich in einer Zeit, in einer Umbruchperiode wie der unseren, nicht unbedingt sehr hell scheinen, die manchmal auch gar nicht den Eindruck geben, überhaupt irgendetwas zu erleuchten. Aber ich denke, es gibt da auch genügend Literatur, die den Menschen doch Hoffnung vermitteln kann, indem sie sich ganz einfach auf Fakten basiert, die im Laufe der Geschichte darauf hinweisen, dass es mitunter nicht schlecht sein muss, auch mal das halbvolle Glas in den Blick zu nehmen.
0: Autor des Monats ist diesmal Jack London. Vor 150 Jahren wurde er geboren, vor 110 Jahren ist er bereits wieder verstorben. Seine Bücher entstanden in einem kurzen, aber sicherlich intensiven Leben.
1: Jack London hat dann alles Mögliche in seinem Leben gemacht, war Robbenfänger, Kriegsreporter in Korea und was weiß ich noch, und hat dann aber gleichzeitig auch sein schriftstellerisches Talent entdeckt und dies auch sehr, sehr wohl zu nutzen gewusst, um äußerst spannende Romane zu schreiben, die aber auch getragen wurden eben von diesem proletarisch-sozialistischen Grundzug, dass eine Veränderung der Gesellschaft absolut notwendig sei. Und das hat ihm dann bis heute auch, wenn, sagen wir mal, sein Stil auch nicht gerade einen Gipfel der Literatur darstellt, aber die Art und Weise, wie er das, was er beschreiben will, dann auch letztlich an den Mann und an die Frau bringt, sie hat ihm doch bis heute Weltruhm beschert.
0: Und dann gibt es noch ein Buch des Monats, das bereits zum dritten Mal neu aufgelegt worden ist.
1: Da geht es ganz einfach um einen Nobelpreisträger der Medizin, der also in Wien zur Welt gekommen ist, 1929, der dann 1939 mit seinen Eltern hat fliehen müssen in die Vereinigten Staaten von Amerika und der sich da sehr stark beschäftigt hat mit den Connections, die es zwischen dem Gehirn und der Erkenntnis gibt. Und eines seiner Bücher, das nun aufgelegt worden ist, zum vierten Male schon, geht dieser Sache sehr, sehr gut nach und versucht anhand der Moderne in Wien, die Zeit also, die sich um Leute wie Schiele und so weiter dreht, anhand dieser Periode aufzuzeichnen, dass wenn jemand psychische Probleme hat, diese wahrscheinlich auch körperliche, also physiologische Gründe im Gehirn haben. Und das bringt er, diese komplexe Materie, die bringt er sehr gut rüber in einem wirklich mitreißenden Buch.
0: Alle Buchempfehlungen können wie immer bei den Eubner Pfarrbibliotheken ausgeliehen werden.

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16: Am Abend und in der Nacht ist es meist gering bewölkt, nur noch selten fällt Regen. Im Laufe der Nacht kann es aber hier und da ein paar Nebelfelder geben. Die Temperaturen gehen in der zweiten Nachthälfte auf Werte um 11 Grad in Kelmis und in Würseln und auf 7 Grad in Amel und in Kall zurück. Am Freitag viele Wolken, aber auch viele freundliche Momente, kaum mehr Schauer und wieder deutlich milder mit 16 bis 19 Grad.
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17: Ich bin Thomas Brock. Der Iran-Krieg belastet die deutsche Wirtschaft stärker als bislang gedacht. Allein dem Bund fehlen laut einer neuen Steuerschätzung im Jahr 2027 rund 10 Milliarden Euro. Finanzminister Klingbeil spricht von großen wirtschaftlichen Schäden durch den Konflikt.
18: Klingbeil macht vor allem die hohen Energiepreise und die wirtschaftlichen Folgen des Iran-Kriegs verantwortlich. Die Unsicherheit bleibe groß, sagt er. Deshalb müsse die Regierung ständig nachsteuern. Gleichzeitig will er an Entlastungen wie dem Tankrabatt festhalten und weiter investieren, damit die Wirtschaft stabil bleibt. Klar ist aber auch, für den Bundeshaushalt wird das Ganze deutlich schwieriger, denn bis 2030 rechnen die Steuerschätzer insgesamt mit deutlich weniger Einnahmen als noch im Herbst erwartet. Zoe Tassovali, Nachrichtenredaktion.
17: Der Ausbruch des Hunter-Virus bei einer Kreuzfahrt löst in immer mehr Ländern Sorgen aus. Bei einem Zwischenstopp des Schiffes Hondius hatten noch nach dem ersten Todesfall 29 Passagiere das Schiff verlassen. Sie kamen aus etwa 12 Ländern, darunter auch Deutschland, teilte der Reiseveranstalter mit. Die Passagiere wurden demnach alle über den Ausbruch des Virus informiert und sollen nun von Gesundheitsbehörden kontrolliert werden. Die Weltgesundheitsorganisation sagt aber, dass die Infektionsgefahr klein sei und dass dies nicht mit dem Coronavirus zu vergleichen sei. Papst Leo XIV. Hat heute den US-Außenminister Rubio zu einer Audienz im Vatikan empfangen. Nach den Verbalattacken von US-Präsident Trump gegen den Papst ist das Verhältnis zwischen beiden Staaten extrem angespannt.
19: Immerhin lächeln können beide noch, zumindest beim offiziellen Händeschütteln hier. Diplomatie, das können der Papst und Rubio. Der US-Außenminister meinte später, beide Seiten setzen sich für Frieden und Menschenwürde ein. Ob Rubio heute allerdings auch Risse kitten konnte, sein Chef Trump, der braucht schließlich auch die katholischen Wähler zu Hause. Trotzdem hat Trump den Papst ungewöhnlich scharf attackiert, weil der Nein sagt zum Irankrieg. Aus Rom, Claudia Wächter.
17: Vor dem traditionellen Tag des Sieges in Moskau haben Russland und die Ukraine ihren Drohnenkrieg unvermindert heftig fortgeführt. Die Ukraine gab eine einseitig erklärte Waffenruhe nach einem Tag wieder auf und reagierte auf fortdauernde russische Attacken mit einem ihrer größten bisherigen Drohnenangriffe. Morgen soll eine einseitig von Russland erklärte Feuerpause in Kraft treten. Die Waffen sollen für 2 Tage schweigen, während das Land feierlich an den Sieg der Sowjetunion über Nazi-Deutschland im Zweiten Weltkrieg erinnert.
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22: 17 Uhr, weiter geht es durch den Nachmittag mit Radio 700 und dem Feierabend und Julia Braun.

0: Zwischen Worten und Klängen. Zwei Konzerte an einem Abend und das an zwei unterschiedlichen Orten. Das verspricht das Ostbelgien-Festival. Beide musikalischen Leckerbissen werden am 16. Mai in Kelmis bei einem Spaziergang miteinander verbunden. Mehr dazu hören Sie gleich hier im Feierabend von Radio 700.
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0: Zwei Konzerte an einem Abend. Das verspricht das nächste musikalische Highlight beim Ostbelgien-Festival. Unter dem Motto Zwischen Worten und Klängen wird am 16. Mai nach Kelmis eingeladen. Steven Gass, Leiter des Ostbelgien-Festivals.
1: Wir teilen das Publikum in zwei Hälften auf und es wird zwei Veranstaltungsorte geben und natürlich dann auch zwei verschiedene Künstler, die an diesen beiden verschiedenen Orten spielen. Und das Publikum wechselt dieses Mal den Ort und es wird jedes Mal ungefähr ein Konzert von 40 Minuten geben an jeder Stelle und dazwischen eben die Möglichkeit, den Ort zu wechseln und dann einen kleinen Spaziergang durch Kelmis zu machen.
0: Die Besucher werden in zwei Gruppen aufgeteilt. Sie wechseln im Laufe des Abends die Veranstaltungsorte. Einer davon befindet sich im Haus Packbier.
1: Einerseits haben wir im Haus Packbier Claire Silence. Sie ist eine Pianistin und Sängerin und sie hat ein neues Programm ausgearbeitet, wo es vor allen Dingen um Poesie geht und sie verschmilzt eben hier die Worte mit den Klängen und sie verschmilzt eben den Text mit dem Klavierspiel. Und an anderer Stelle wird es Anna Santisteban sein und sie macht etwas Ähnliches, nämlich auch Erzählungen und das zusammengepaart mit ihrem Instrument und das ist bei ihr die Gitarre.
0: Zweiter Veranstaltungsort ist die evangelische Johanneskirche in Kelmis.
1: Eine ganz kleine Kirche in Kelmis und ist auch ein idealer Ort, um in der Akustik eben mit Worten und Klängen zu spielen. Und wir freuen uns eben, beide Konzerte an zwei Orten anbieten zu können, die geschichtsträchtig sind mit der evangelischen Kirche und dem Hause Packbier, was eben das alte preußische Posthaus ist.
0: Den Organisatoren ist es besonders wichtig, ein besonders buntes und abwechslungsreiches musikalisches Angebot zu präsentieren. Dafür wurde viel Zeit in die Vorbereitungen investiert.
1: Ja, wir haben uns natürlich auf die Suche begeben nach Künstlern, die in dieses Konzept reinpassen. Wir wollten eben genau dieses Konzept erreichen, wo wir mit den Worten ausspielen können, also auch nicht nur mit Stimme als Gesang, sondern wirklich auch Erzählungen. Und ja, in dieser Mischung sind wir fündig geworden und haben diese beiden Künstlerinnen dann gefunden und sind sehr, sehr froh. Anna Santisteban ist Spanierin und Claire Silence ist aus der Region von Namur.
0: Zwischen Worten und Klängen findet am Samstag, 16. Mai um 19 Uhr in Kelmis statt. Tickets sind nur im Vorverkauf im Internet auf der Homepage des Ostbelgien-Festivals erhältlich.

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1: Am Abend und in der Nacht ist es meist gering bewölkt, nur noch selten fällt Regen. Im Laufe der Nacht kann es aber hier und da ein paar Nebelfelder geben. Die Temperaturen gehen in der zweiten Nachthälfte auf Werte um 11 Grad in Kelmis und in Würseln und auf 7 Grad in Amel und in Kalb zurück. Am Freitag viele Wolken, aber auch viele freundliche Momente, kaum mehr Schauer und wieder deutlich milder mit 16 bis 19 Grad.
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2: Ich bin Ina Pleier. Auch in diesem Jahr fördert die Städteregion Aachen wieder den Ausbau alternativer Energien. Dazu hat der Städteregionstag neue Förderrichtlinien beschlossen. In diesem Jahr stehen dafür rund 500.000 Euro zur Verfügung. Anträge für die Förderprogramme zur regenerativer Gebäudetechnik oder zur Begrünung und zu Steckersolargeräten können ab dem 18. Mai Förderanträge stellen. Die Richtlinien gelten für die Kommunen Alsdorf, Basweiler, Eschweiler, Herzogenrath, Monschau, Rötchen, Simmerath, Stolberg und Würseln. Für die Stadt Aachen gelten eigene Förderprogramme. Die Anlagen müssen vor der Förderanfrage und dem 1. Januar 2025 in Betrieb genommen worden sein. Außerdem müssen sie sich im Eigentum der antragstellenden Personen befinden. Mit einer breiten Palette an Themen haben Schülerinnen und Schüler des Forschungszentrums Prümmerland beim diesjährigen Wettbewerb Jugend forscht Junior große Erfolge erzielt. Mit insgesamt 7 Projekten haben sie es gleich mehrfach aufs Treppchen geschafft. Im Bereich Biologie holten sie sogar den Landessieg nach Prüm. Geforscht wurde unter anderem zu Themen wie fleischfressenden Pflanzen oder zur Zukunftstechnologie Wasserstoff. 23 Kindertagesstätten aus dem Bereich des Nationalparks Eifel sind mit dem Prädikat Nationalpark Kita Eifel ausgezeichnet worden. 2 Jahre lang hatten die Einrichtungen erfolgreich an einem Kooperationsprojekt mit der Nationalparkverwaltung teilgenommen. Damit haben sie sich als offizielle Partner des Nationalparks qualifiziert. Viele der Einrichtungen sind schon seit dem Start des Projekts 2018 mit dabei. Hinter dem Projekt stehen das NRW-Umwelt- und das Familienministerium. Im nächsten Projekt Zeitraum wird die Artenerkenntnis in den Mittelpunkt rücken. Das Motto lautet Leben an Land, Leben unter Wasser. Trotz vieler Eindämmungsversuche breitet sich die asiatische Hornisse als Schädling im Kreis Euskirchen immer weiter aus. Die untere Naturschutzbehörde nutzt vor allem das Frühjahr zur Bekämpfung, denn bei steigenden Temperaturen erwachen die Königinnen und suchen nach neuen Nestern. Im letzten Jahr war die Zahl der registrierten Nester deutlich angestiegen. In diesem Jahr konnten bislang 8 neue Nester in Mechernich und Euskirchen beseitigt werden. Eine ähnliche Kampagne läuft auch in der Städteregion Aachen. In der DG ist sogar ein noch umfangreicheres Projekt durch die Hilfeleistungszone der DG und dem Imkerverein St. Fit gestartet worden. Hier wurden bereits erste größere Erfolge vermeldet. 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
3: Danke Ina, das waren unsere Nachrichten für Sie aus Eifel und Euregio. Durch den Donnerstagnachmittag mit Radio 700 und den schönsten Schlagern sowie den besten Oldies in genau der richtigen Mischung für Ihren Feierabend geht es weiter mit Aha und The Sun Always Shines on TV.

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1: Interessierte sind heute wieder mit dem Fangucker unterwegs. Auf der bis zu 8 Kilometer langen geführten Tour lernen sie unter anderem die Moorlandschaften von Pollöfen und Brackfen kennen. Treffpunkt ist um 16.30 Uhr am Haus Tennell in Eupen. Gemütlich einkaufen, schlemmen und Freunde treffen können Sie bei der ersten Ausgabe des Feierabendmarktes in diesem Jahr auf dem Euskirchner Klosterplatz. Buden und Stände öffnen um 16 Uhr. Auch in Aachen beginnt heute wieder die Saison der Feierabendmärkte. Auf dem Aachener Markt warten nicht nur Buden und Stände, sondern auch Live-Musik auf die Besucher. Spät am Markt startet hier um 16 Uhr. In der Reihe Musikinstrumente, die Physik spielt mit, beschäftigt sich ein Vortrag heute Abend mit dem Thema Steg- und Klangkörper bei Streichinstrumenten. Beginn ist um 16 Uhr im Hörsaalzentrum Karl in Aachen. Frank Castros Pop-Up-Store-Event erwartet Sie ab 17 Uhr in der Aachener Raststätte. Ab 20 Uhr legen dann auch DJs auf. Rund um Rapondi, Strozzi und Medici handelt ein Vortragsabend ab 18 Uhr im Sirmund-Ludwig-Museum. Heute findet wieder der beliebte deutsch-französische Stammtisch statt. Für Unterhaltungen in beiden Sprachen ist ab 19 Uhr in La Fabrique in Aachen gesorgt. Im Aachener Grenzlandtheater wird auch heute wieder das Stück 1,22 vor dem Ende aufgeführt. Der Vorhang hebt sich um 20 Uhr. Live-Musik mit Temptress und Andra erwartet die Besucher im Aachener Musikbunker. Eine abendliche Meditation mit Musik verspricht erneut Wort und Klang. Diesmal spielt Organist Dr. Dominik Hoven. Entspannt geht es ab 20 Uhr in der Basilika von Kloster Steinfeld in Kall durch den Abend. Vertreter der Stadt Würselen stellen das geplante neue Mobilitätskonzept vor. Die Meinung der Bürger ist ausdrücklich gefragt, ab 18 Uhr im Würselener Rathaus. Und im Rahmen der Fairtrade-Aktionswoche Eine Welt, eine Zukunft findet heute ein Aktionstag unter dem Motto Von Schokolade über Fashion zu nachhaltigem Konsum statt. Mit Erlebnisparcours, Ausstellung und interaktiver Weltreise. Ab 10 Uhr vor dem Weltweit auf dem Aachener Münsterplatz. Einfach eine E-Mail schicken an veranstaltungen@radio700.eu und schon ist auch Ihr Event im Kalender auf dem Sender.
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19: Am Abend und in der Nacht ist es meist gering bewölkt, nur noch selten fällt Regen. Im Laufe der Nacht kann es aber hier und da ein paar Nebelfelder geben. Die Temperaturen gehen in der zweiten Nachthälfte auf Werte um 11 Grad in Kelmis und in Würseln und auf 7 Grad in Amel und in Kalt zurück. Am Freitag viele Wolken, aber auch viele freundliche Momente, kaum mehr Schauer und wieder deutlich milder mit 16 bis 19 Grad.
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20: Ich bin Thomas Brockt. Der Ausbruch des Hunter-Virus bei einer Kreuzfahrt löst in immer mehr Ländern Sorgen aus. Bei einem Zwischenstopp des Schiffes Hondius hatten nach dem ersten Todesfall 29 Passagiere das Schiff verlassen. Sie kamen aus etwa 12 Ländern, darunter auch Deutschland. Das teilte der Reiseveranstalter mit.
21: Die 29 Passagiere verließen das Kreuzfahrtschiff im Süden des Atlantiks auf der britischen Insel St. Helena. Das war 10 Tage, bevor der erste Hunter-Virus-Fall bestätigt wurde. Unter den Passagieren, die in St. Helena von Bord gingen, waren spätere Todesopfer und Infizierte, die gerade noch behandelt werden, etwa in der Schweiz. Die Gefahr einer weltweiten Ausbreitung sei dennoch gering, beruhigen Experten. Man verfolge die Kontaktpersonen mittlerweile nach und das Hunter-Virus sei nur bei direktem längeren Kontakt ansteckend. Ronny Tochau, Nachrichtenredaktion.
20: Der deutsche Staat kann angesichts schwächerer Konjunkturaussichten wegen des Iran-Kriegs in den kommenden Jahren mit weniger Steuereinnahmen rechnen als noch im Herbst angenommen. Das ist das Ergebnis der aktuellen Steuerschätzung. Für 2027 sind es nach Angaben des Finanzministeriums allein für den Bund gut 10 Milliarden Euro weniger als bislang erwartet. Papst Leo XIV. Hat heute den US-Außenminister Rubio zu einer Audienz im Vatikan empfangen. Nach den Verbalattacken von US-Präsident Trump gegen den Papst ist das Verhältnis zwischen beiden Staaten extrem angespannt.
22: Immerhin lächeln können beide noch, zumindest beim offiziellen Händeschütteln hier. Diplomatie, das können der Papst und Rubio. Der US-Außenminister meinte später, beide Seiten setzen sich für Frieden und Menschenwürde ein. Ob Rubio heute allerdings auch Risse kitten konnte, sein Chef Trump, der braucht schließlich auch die katholischen Wähler zu Hause. Trotzdem hat Trump den Papst ungewöhnlich scharf attackiert, weil der Nein sagt zum Iran-Krieg. Aus Rom, Claudia Wächter.
20: Vor dem traditionellen Tag des Sieges in Moskau haben Russland und die Ukraine ihren Drohnenkrieg unvermindert heftig fortgeführt. Die Ukraine gab eine einseitig erklärte Waffenruhe nach einem Tag wieder auf und reagierte auf fortdauernde russische Attacken mit einem ihrer größten bisherigen Drohnenangriffe. Morgen soll eine einseitig von Russland erklärte Feuerpause in Kraft treten. Die Waffen sollen für 2 Tage schweigen, während das Land feierlich an den Sieg der Sowjetunion über Nazi-Deutschland im Zweiten Weltkrieg erinnert.
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25: Es schlägt 18 Uhr, die dritte und letzte Stunde Feierabend beginnt und auch hier gehört die Stimme an Ihrer Seite weiter, Julia Braun.

0: Kurz nach sechs am Donnerstagabend. Wie immer um diese Zeit geht's hier im Feierabendprogramm gleich wieder ins Tierheim. Heute verschlägt es meinen Kollegen Carlo Thomas, den blauen Magneten, nach Mechernich-Burgfei. Hier lernt er Katzendame Ayla kennen. Die sucht für ihren Lebensabend noch ein neues Zuhause. Gleich nach Andreas Oskar. Sie trägt meinen Namen.
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2: Auch diese Woche sind wir noch einmal im Tierheim in Mechernich zu Gast. Hier wartet eine kleine Katze, die dringend einen schönen Platz für ihren Lebensabend sucht. Elke Mutschall stellt sie uns vor.
3: Ayla, die ist ca. 10 Jahre alt, die ist leider auch zu uns gekommen aus einem Haushalt mit anderen Tieren, wo sie sich absolut nicht wohlgefühlt hat. Ayla hat auch Arthrose und ist nicht mehr so beweglich, wie wir das eigentlich von den Tieren denken. Also die möchte auch mehr ihre Ruhe, die möchte auch nicht mehr so viel nach draußen. Vielleicht ein ruhiges Sonnenplätzchen, wo sie liegen kann und sich ausruhen kann. Ansonsten würde ich auch sagen, keine Kinder und auch keine anderen Tiere, weil die Ayla möchte gerne ihre Ruhe haben.
2: Ideal also für einen Haushalt, in dem es nicht zu hektisch zugeht. Und wie müssen wir uns Ayla vorstellen?
3: Ayla ist eine schwarze Katze, ist am Anfang etwas schüchtern, aber sobald man hingeht und sie ein bisschen streichelt, dann taut die auch auf.
2: Die Arthrose-Einschränkung wird zunächst keine besonderen Umstände für die künftigen Halter bedeuten. Bislang hat das Tierheim die Erkrankung gut im Griff.
3: Am Moment ist es so, dass die Ayla von uns Globulis bekommt und die damit eigentlich recht gut zurechtkommt.
2: Ayla und viele andere Tiere aus dem Tierheim Mechernich suchen ein neues Zuhause. Wenn Sie Interesse haben, dann melden Sie sich einfach für einen Termin. Das Tierheim ist telefonisch in Deutschland unter 02443 31236 erreichbar.
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0: Energieexperten Jan-Paul Mohr bei Radio 700.
1: Der Badheizkörper oder auch Handtuchheizkörper ist des Deutschen liebste Badeinrichtung. Das Handtuch schön mollig warm nach dem Duschen vom Heizkörper nehmen ist doch Luxus pur. Auch schnell das nasse Handtuch trocknen ist sicher sehr hilfreich. Leider hat diese Komfortfunktion aber einen Haken. Der Heizkörper verliert durch die Belagerung von Handtüchern mehr als 70% seiner Leistung. Diese Art von Heizkörpern haben ohnehin relativ wenig Leistung im Verhältnis zu üblichen Heizkörpern. Das Bad ist häufig gewünscht der wärmste Ort im Wohnraum. Daher wird der Heizkörper oft voll aufgedreht und läuft meistens durch. Jedoch bleibt das Bad dennoch meist unter dem gewünschten Temperaturniveau. Das kostet also viel Energie. 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
1: Am Abend und in der Nacht ist es meist gering bewölkt, nur noch selten fällt Regen. Im Laufe der Nacht kann es aber hier und da ein paar Nebelfelder geben. Die Temperaturen gehen in der zweiten Nachthälfte auf Werte um 11 Grad in Kelmis und in Würseln und auf 7 Grad in Amel und in Kalt zurück. Am Freitag viele Wolken, aber auch viele freundliche Momente, kaum mehr Schauer und wieder deutlich milder mit 16 bis 19 Grad.
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2: Ich bin Ina Pleier. Auch in diesem Jahr fördert die Städteregion Aachen wieder den Ausbau alternativer Energien. Dazu hat der Städteregionstag neue Förderrichtlinien beschlossen. In diesem Jahr stehen dafür rund 500.000 Euro zur Verfügung. Anträge für die Förderprogramme zur regenerativer Gebäudetechnik oder zur Begrünung und zu Steckersolargeräten können ab dem 18. Mai Förderanträge stellen. Die Richtlinien gelten für die Kommunen Alsdorf, Basweiler, Eschweiler, Herzogenrath, Monschau, Rötchen, Simmerath, Stolberg und Würseln. Für die Stadt Aachen gelten eigene Förderprogramme. Die Anlagen müssen vor der Förderanfrage und dem 1. Januar 2025 in Betrieb genommen worden sein. Außerdem müssen sie sich im Eigentum der antragstellenden Personen befinden. Mit einer breiten Palette an Themen haben Schülerinnen und Schüler des Forschungszentrums Prümmerland beim diesjährigen Wettbewerb Jugend forscht Junior große Erfolge erzielt. Mit insgesamt 7 Projekten haben sie es gleich mehrfach aufs Treppchen geschafft. Im Bereich Biologie holten sie sogar den Landessieg nach Prüm. Geforscht wurde unter anderem zu Themen wie fleischfressenden Pflanzen oder zur Zukunftstechnologie Wasserstoff. 23 Kindertagesstätten aus dem Bereich des Nationalparks Eifel sind mit dem Prädikat Nationalpark Kita Eifel ausgezeichnet worden. 2 Jahre lang hatten die Einrichtungen erfolgreich an einem Kooperationsprojekt mit der Nationalparkverwaltung teilgenommen. Damit haben sie sich als offizielle Partner des Nationalparks qualifiziert. Viele der Einrichtungen sind schon seit dem Start des Projekts 2018 mit dabei. Hinter dem Projekt stehen das NRW-Umwelt- und das Familienministerium. Im nächsten Projekt Zeitraum wird die Artenerkenntnis in den Mittelpunkt rücken. Das Motto lautet Leben an Land, Leben unter Wasser. Trotz vieler Eindämmungsversuche breitet sich die asiatische Hornisse als Schädling im Kreis Euskirchen immer weiter aus. Die untere Naturschutzbehörde nutzt vor allem das Frühjahr zur Bekämpfung, denn bei steigenden Temperaturen erwachen die Königinnen und suchen nach neuen Nestern. Im letzten Jahr war die Zahl der registrierten Nester deutlich angestiegen. In diesem Jahr konnten bislang 8 neue Nester in Mechernich und Euskirchen beseitigt werden. Eine ähnliche Kampagne läuft auch in der Städteregion Aachen. In der DG ist sogar ein noch umfangreicheres Projekt durch die Hilfeleistungszone der DG und dem Imkerverein St. Fit gestartet worden. Hier wurden bereits erste größere Erfolge vermeldet. 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

Das war's mit dem Radio 700 Feierabend heute am Donnerstag. Meine Doppelschicht endet und ich verabschiede mich in meinen ganz persönlichen Feierabend. Ihnen rate ich aber unbedingt dran zu bleiben, denn gleich übernimmt hier mein Kollege Tobias Reuter und begrüßt Sie um Punkt 19 Uhr zu 70s meets 80s. Es wird also musikalisch. Ich sage Tschüss und bis morgen. Wenn Sie mögen, hören Sie mich wieder hier zum Feierabend ab 4.

Kennen Sie das auch? Kürzlich sagte jemand zu mir, also wie oft ist das alles wieder umgestellt? Und dann ganz woanders als vorher. Da findet man sich im Kaufhaus erstmal gar nicht mehr zurecht und muss dann lange suchen. So lästig das auch beim Einkaufen ist. Tatsächlich ist aber das menschliche Gehirn auf Neuigkeiten ausgerichtet. Neues ist wie eine willkommene, abwechslungsreiche Belohnung, die aus der sonst so eintönigeren, langweilenden Alltagsmühle herausragt. Ohne dieses Interesse würden wohl kaum jeden Tag neue Zeitungsausgaben mit den neuesten Schlagzeilen gekauft, keine täglichen Nachrichten gehört, um keine Neuigkeit zu verpassen, Briefe und E-Mails nicht so rasch geöffnet und sich Klatsch und Tratsch nicht wie von selbst verbreiten. Auch hätte die Modebranche kaum Grund, sich immer wieder neue bzw. andere Stilrichtungen auszudenken. Und die Computer- und Unterhaltungsindustrie würde einem nicht laufend Neuerungen auftischen. Sogar wenn es die gleiche Ware bleibt wie vorher, versuchen Hersteller durch neue oder geänderte Aufmachung den Anschein von Neuem zu erwecken. Vermutlich aus ähnlichem Grund sortieren Geschäfte öfter ihr Sortiment um. Doch die Gier nach Neuem, die buchstäbliche Neugier, scheint unverändert gleichbleibend. Dabei gibt es nichts wesentlich Neues auf der Welt. Denn was gewesen ist, wird wieder sein. Was man getan hat, wird man wieder tun. Und nichts ist wirklich neu unter der Sonne. So steht es im Alten Testament im Buch Prediger Kapitel 1, Vers 9, zitiert aus der Neuen Evangelistischen Übersetzung. Selbst wenn Menschen scheinbar Neues produzieren, genauer betrachtet ist es nur Umwandeln oder Neuzusammensetzen von Bestandteilen, die Gott uns bereits in seiner Schöpfung mit dieser Erde mitgegeben hat. Der allmächtige Gott stellt nichts um, sondern er steht zuverlässig zu seinem Wort. Immer wieder neu sind aber seine Kraft und Gnade. So erneuert er und bietet immer wieder Neues. In die hier so begrenzende Vergänglichkeit hinein bringt Jesus Christus aus Gottes unbegrenzter Ewigkeit neues, bleibendes Leben.

0: Ist jemand in Christus, so ist er eine neue Schöpfung. Das Alte ist vergangen, siehe, Neues ist geworden. Aus dem 2. Korintherbrief, Kapitel 5, Vers 17. Alles neu macht nicht der Mai, sondern Gott durch Jesus Christus. Ein Beitrag von Petra Schmid in Lutherische Stunde, Stimme mit Standpunkt, Nummer 247. Das Ganze war eine Sendung der Medienmission Lutherische Stunde. 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Nochmals, Lutherische Stunde, Postfach 1162, 27363 Sottrum in Deutschland. www.lutherischestunde.de.
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5: Am Abend und in der Nacht ist es meist gering bewölkt, nur noch selten fällt Regen. Im Laufe der Nacht kann es aber hier und da ein paar Nebelfelder geben. Die Temperaturen gehen in der zweiten Nachthälfte auf Werte um 11 Grad in Kelmis und in Würseln und auf 7 Grad in Amel und in Kalt zurück. Am Freitag viele Wolken, aber auch viele freundliche Momente, kaum mehr Schauer und wieder deutlich milder mit 16 bis 19 Grad.
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6: Ich bin Thomas Brock. Der Iran-Krieg belastet die deutsche Wirtschaft stärker als bislang gedacht. Allein dem Bund fehlen laut einer neuen Steuerschätzung im Jahr 2027 rund 10 Milliarden Euro. Finanzminister Klingbeil spricht von großen wirtschaftlichen Schäden durch den Konflikt.
7: Klingbeil macht vor allem die hohen Energiepreise und die wirtschaftlichen Folgen des Iran-Kriegs verantwortlich. Die Unsicherheit bleibe groß, sagt er. Deshalb müsse die Regierung ständig nachsteuern. Gleichzeitig will er an Entlastungen wie dem Tankrabatt festhalten und weiter investieren, damit die Wirtschaft stabil bleibt. Klar ist aber auch, für den Bundeshaushalt wird das Ganze deutlich schwieriger. Denn bis 2030 rechnen die Steuerschätzer insgesamt mit deutlich weniger Einnahmen als noch im Herbst erwartet. Zoe Tassovali, Nachrichtenredaktion.
6: Der Ausbruch des Hunter-Virus bei einer Kreuzfahrt löst in immer mehr Ländern Sorgen aus. Bei einem Zwischenstopp des Schiffes Hondius hatten noch nach dem ersten Todesfall 29 Passagiere das Schiff verlassen. Sie kamen aus etwa 12 Ländern, darunter auch Deutschland, teilte der Reiseveranstalter mit. Die Passagiere wurden demnach alle über den Ausbruch des Virus informiert und sollen nun von Gesundheitsbehörden kontrolliert werden. Die Weltgesundheitsorganisation sagt aber, dass die Infektionsgefahr klein sei und dass dies nicht mit dem Coronavirus zu vergleichen sei. Pfander haben bei einem groß angelegten Schlag gefälschte und nicht zugelassene Medikamente im Millionenwert beschlagnahmt. Mehr als 6,4 Millionen Dosen wurden eingezogen, teilte die internationale Polizeiorganisation Interpol mit.
8: 2 Wochen dauert die Aktion. In rund 90 Ländern nehmen die Ermittler insgesamt 269 Verdächtige fest, zerschlagen dabei viele kriminelle Netzwerke im illegalen Medikamentenhandel. Was sie dabei sicherstellen, am häufigsten vermeintliche Mittel gegen Erektionsstörungen oder Rauchen, außerdem Beruhigungsmittel und zunehmend angebliche Arzneien gegen Krebs, die vor allem in Australien, den USA und Großbritannien. Deutschland war an der Aktion nicht beteiligt. Thomas Thonfeld, Nachrichtenredaktion.
6: Die AfD liegt im neuen ARD-Deutschland-Trend erstmals vor der Union. Die Partei kommt demnach in der Sonntagsfrage von Infratest DIMAP auf 27% und erreicht damit 2 Prozentpunkte mehr als Anfang April. Die Union verschlechtert sich um 2 Punkte auf 24%. Die SPD bleibt unverändert bei 12%. Die Grünen verbessern sich leicht und erreichen 15%, während die Linke bei 10% stehen bleibt.
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12: Und damit willkommen zurück zu einer neuen Ausgabe 70s meets 80s. Ja, am Donnerstagabend mit mir Tobias Reuter und das mit den Hits und Songs der 70er und 80er Jahre.
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1: Am Abend und in der Nacht ist es meist gering bewölkt, nur noch selten fällt Regen. Im Laufe der Nacht kann es aber hier und da ein paar Nebelfelder geben. Die Temperaturen gehen in der zweiten Nachthälfte auf Werte um 11 Grad in Kelmis und in Würseln und auf 7 Grad in Amel und in Kalt zurück. Am Freitag viele Wolken, aber auch viele freundliche Momente, kaum mehr Schauer und wieder deutlich milder mit 16 bis 19 Grad.
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2: Ich bin Ursula Winkler. Finanzminister Klingbeil kann wegen schwächerer Konjunkturaussichten wegen des Iran-Kriegs in den nächsten Jahren mit weniger Steuereinnahmen rechnen als noch im Herbst angenommen. Für 2027 ergibt die aktuelle Steuerschätzung allein für den Bund gut 10 Milliarden Euro weniger als bisher erwartet. Klingbeil sagte, die Schätzung zeige, wie sehr uns der Iran-Krieg wirtschaftlich schade.
3: Seit knapp 2 Monaten sehen wir, dass der Iran-Krieg, der durch Donald Trump ausgelöst wurde, dass dieser verantwortungslose Krieg und die daraus resultierende Energiepreisschocksituation, dass das unsere wirtschaftliche positive Dynamik vorerst ausbremst.
2: Finanzminister Klingbeil. Im Zollstreit mit der EU setzt US-Präsident Trump eine Frist für die Umsetzung der Vereinbarung. Sollte die EU nicht bis zum Geburtstag der USA, dem 4. Juli, ihren Teil des Abkommens erfüllen, würden die Zölle sofort auf ein viel höheres Niveau steigen, teilte Trump mit. Zuletzt hatte er angekündigt, schon diese Woche die Zölle auf Autos und Lkw, die aus der EU in die USA eingeführt werden, von 15% auf 25% zu erhöhen. In seinem Post ging er nun nicht darauf ein, welche Zölle er ab dem Sommer erhöhen wolle, sollte das Abkommen bis dahin nicht ratifiziert sein. Kurz vor dem russischen Jahrestag zum Weltkriegsgedenken am Samstag hat die Ukraine ihre einseitige Waffenruhe wieder aufgegeben. Es reagierte auf fortdauernde russische Attacken mit einem ihrer größten bisherigen Drohnenangriffe. Moskau hatte eine eigene Feuerpause ab heute angekündigt und ignorierte die ukrainische Waffenruhe offenbar bewusst.
4: Was wegen der weitergehenden Angriffe ohnehin schon klar war, hat der Kreml nun offiziell bestätigt. Die von Selenskyj vorgeschlagene Waffenruhe hat in Moskau keine Beachtung gefunden. Warum sie ignoriert wurde, sagte Kremlsprecher Peskow nicht. Dafür wiederholte er einmal mehr, dass die Russen ihre eigene Waffenruhe rund um die Militärparade durchsetzen würden. Für den Fall, dass sich die Ukrainer nun nicht daran halten, hat Russland schon einmal Drohungen ausgesprochen. Ausländische Diplomaten sollten vorsorglich Kiew verlassen, um nicht zum Kollateralschaden russischer Schläge gegen die Stadt zu werden, warnte das russische Außenministerium. Aus Moskau, André Balin.
2: Zum Fußball. Der SC Freiburg steht erstmals in einem Europapokal-Endspiel. Die Badener bezwangen Sporting Braga im Halbfinalrückspiel der Europa League mit 3:1. Sie treffen nun im Finale am 20. Mai in Istanbul auf den englischen Topclub Aston Villa.
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1: Am Abend und in der Nacht ist es meist gering bewölkt, nur noch selten fällt Regen. Im Laufe der Nacht kann es aber hier und da ein paar Nebelfelder geben. Die Temperaturen gehen in der zweiten Nachthälfte auf Werte um 11 Grad in Kelmis und in Würseln und auf 7 Grad in Amel und in Kalt zurück. Am Freitag viele Wolken, aber auch viele freundliche Momente, kaum mehr Schauer und wieder deutlich milder mit 16 bis 19 Grad.
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2: Ich bin Ursula Winkler. Der Iran-Krieg belastet die deutsche Wirtschaft offenbar stärker als bisher gedacht. Allein dem Bund fehlen laut neuer Steuerschätzung im Jahr 2027 rund 10 Milliarden Euro. Finanzminister Klingbeil macht dafür vor allem die hohen Energiepreise und die wirtschaftlichen Folgen des Konflikts verantwortlich.
3: Für Verbraucher könnte das bedeuten, der finanzielle Spielraum des Staates wird kleiner, also weniger Geld für neue Entlastungen wie den Tankrabatt oder zusätzliche Hilfen. Gleichzeitig wird die Diskussion über Einsparungen wohl wieder lauter, etwa bei Zuschüssen oder Förderprogrammen. Klingbeil sagt trotzdem, die Regierung wolle weiter investieren, Jobs schaffen und Arbeitsplätze sichern. Klar ist aber auch, solange Energie teuer bleibt und die Wirtschaft schwächelt, bleibt die Lage ziemlich unsicher. Zoe Tassovali, Nachrichtenredaktion.
2: Trotz Waffenruhe haben sich die USA und der Iran gegenseitig in der Straße von Hormuz beschossen. US-Streitkräfte hätten unprovozierte iranische Angriffe abgewehrt und mit Schlägen zur Selbstverteidigung reagiert. Das teilte das für den Nahen Osten zuständige Kommando des US-Militärs auf der Plattform X mit. Das iranische Militär bestätigte Angriffe auf US-Kriegsschiffe und machte dafür wiederum US-Attacken auf einen iranischen Öltanker verantwortlich. Seit Januar bekommen 18-Jährige Fragebögen zugeschickt zum neuen Wehrdienst der Bundeswehr. Aber nicht alle beantworten ihn. Jungen Männern, die den Fragebogen nicht ausfüllen, soll künftig ein Bußgeld drohen.
4: Rund 200.000 Fragebögen wurden bisher verschickt und der Rücklauf ist durchaus beachtlich. Von jungen Männern, die antworten müssen, kamen 86% der Bögen innerhalb der ersten Frist zurück. Nach der ersten Mahnung waren es sogar gut 90%. Die 250 Euro Bußgeld drohen Männern, wenn sie 2 Wochen nach der zweiten Mahnung keinen Fragebogen zurückgeschickt haben. Junge Frauen können den Bogen ausfüllen, müssen aber nicht. Ronny Tochau, Berlin.
2: Zum Fußball. Der SC Freiburg steht erstmals in einem Europapokal-Endspiel. Die Badener bezwangen Sporting Braga im Halbfinalrückspiel der Europa League mit 3:1. Sie treffen nun im Finale am 20. Mai in Istanbul auf den englischen Topclub Aston Villa.
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1: Am Abend und in der Nacht ist es meist gering bewölkt, nur noch selten fällt Regen. Im Laufe der Nacht kann es aber hier und da ein paar Nebelfelder geben. Die Temperaturen gehen in der zweiten Nachthälfte auf Werte um 11 Grad in Kelmis und in Würseln und auf 7 Grad in Amel und in Kall zurück. Am Freitag viele Wolken, aber auch viele freundliche Momente, kaum mehr Schauer und wieder deutlich milder mit 16 bis 19 Grad.
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2: Ich bin Ursula Winkler. Der Iran-Krieg belastet die deutsche Wirtschaft offenbar stärker als bisher gedacht. Allein dem Bund fehlen laut neuer Steuerschätzung im kommenden Jahr rund 10 Milliarden Euro. Das teilte Finanzminister Klingbeil mit.
3: Klingbeil macht vor allem die hohen Energiepreise und die wirtschaftlichen Folgen des Iran-Kriegs verantwortlich. Die Unsicherheit bleibe groß, sagt er. Deshalb müsse die Regierung ständig nachsteuern. Gleichzeitig will er an Entlastungen wie dem Tankrabatt festhalten und weiter investieren, damit die Wirtschaft stabil bleibt. Klar ist aber auch, für den Bundeshaushalt wird das Ganze deutlich schwieriger. Denn bis 2030 rechnen die Steuerschätzer insgesamt mit deutlich weniger Einnahmen als noch im Herbst erwartet. Zoe Tassovali, Nachrichtenredaktion.
2: Trotz Waffenruhe haben sich die USA und der Iran gegenseitig in der Straße von Hormuz beschossen. US-Streitkräfte hätten unprovozierte iranische Angriffe abgewehrt und mit Schlägen zur Selbstverteidigung reagiert. Das teilte das für den Nahen Osten zuständige Kommando des US-Militärs auf der Plattform X mit. Das iranische Militär bestätigte Angriffe auf US-Kriegsschiffe und machte dafür wiederum US-Attacken auf einen iranischen Öltanker verantwortlich. Die Deutsche Bahn hat ihre Pünktlichkeitsquote im Fernverkehr im Vergleich zum Jahresanfang deutlich verbessert. Doch auch im April wurde mehr als jeder dritte Halt zu spät erreicht. Die Pünktlichkeitsquote lag bei gut 64%.
4: Schon lange hat die Bahn Probleme mit der Pünktlichkeit. Der Start ins laufende Jahr war aber besonders schlecht. Und das, obwohl die Züge im Winter eigentlich pünktlicher sind, weil dann weniger Menschen unterwegs sind. Im Januar lag die Pünktlichkeitsquote aber nur bei 52%, im Februar bei etwa 59. Als Gründe nennt die Bahn die vielen Baustellen, die marode Infrastruktur und das frostige Wetter. Als verspätet gilt ein Zug nach Bahndefinition ab einer Verzögerung von 6 Minuten. Thomas Brock, Berlin.
2: Zum Fußball. Der SC Freiburg steht erstmals in einem Europapokal-Endspiel. Die Badener bezwangen Sporting Braga im Halbfinalrückspiel der Europa League mit 3:1. Sie treffen nun im Finale am 20. Mai in Istanbul auf den englischen Topclub Aston Villa.
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